Wahl sind am Mittag auch die beiden neuen Bürgermeister gewählt worden. Andreas Kriegelstein von der CSU übernimmt künftig als zweiter Bürgermeister den Bereich Mobilität und Sport. Er wurde mit 56 von 71 Stimmen gewählt. Er ist happy und spricht von einem großen Vertrauen.

0: Vertrauensvorschuss und danke jedem Einzelnen, der mich da unterstützt hat und auch Andreas Kegelstein. Und ich sage, wir sind jetzt die Bürgermeister für alle Nürnbergerinnen und Nürnberger. Das ist auch die Botschaft dieses tollen Wahlergebnisses.
1: Für die beiden frisch gewählten Bürgermeister geht's jetzt mit der Arbeit los.
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0: a name.
1: Ja, wo sind wir denn?
2: Erhard-Segitz-Straße, Fürth.
0: Die Erhard-Segitz-Straße liegt in der Fürther Südstadt und ist benannt nach dem Fürther Bronzefabrikanten Erhard Segitz. 1845 wurde er zum Gemeindebevollmächtigten ernannt. Außerdem war er in den Jahren 1851 und 57 im Magistrat. Zudem war er Vorstand des Getreidevereins der Stadt Fürth und arbeitete später als Privatier. Er stiftete 1902 die Straße, die ursprünglich nur Segitzstraße hieß. 1925 wurde diese dann in Erhard-Segitz-Straße umbenannt.

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1: In einem dänischen Krankenhaus spielt Nachbeben. Wie bei uns auch, herrscht dort Personalmangel. Mit der Folge,
2: dass wir heute Morgen keinen Hintergrunddienst in der Notaufnahme haben. Wer übernimmt das Telefon für ein paar Stunden? Okay.
3: Ist das nicht etwas viel? Stroke Unit und Notaufnahme?
4: Das geht schon.
1: Sagt Alex. Die junge Ärztin liebt ihren Beruf und natürlich ist ausgerechnet heute richtig viel los. Eine Mutter kommt gerade mit ihrem Sohn, der heftige Kopfschmerzen hat.
5: Es ist schon viel besser
4: als
5: gestern. Lass
4: dich doch erstmal von der Ärztin untersuchen, ja?
5: Ja.
4: Wie fühlst du dich?
5: Sehr gut.
4: Hast du irgendwas doppelt gesehen?
5: Nein.
4: Nein, gut. Jetzt sieh mich bitte einmal an. Bitte sieh mal ganz genau auf meine Nase.
5: Ja, schöne Nase.
1: Alex kann nichts finden und schickt Mutter und Sohn wieder nach Hause. Kurze Zeit später sind die beiden wieder da.
4: Wir müssen ihn scannen. Okay. Wo bringen Sie ihn hin? Wir lassen ihn scannen, um herauszufinden, was mit ihm los ist.
6: Was fehlt ihm denn
4: nur? Er ist in den besten Händen.
6: Sie können jetzt nicht einfach gehen.
4: Ich bin wieder da, sobald ich was weiß.
1: Es zeigt sich, dass der junge Mann in Lebensgefahr schwebt. Alex ärgert sich darüber, dass sie ihm nicht helfen konnte.
4: Oliver hatte eine sehr schwere Hirnblutung. Er wird gerade auf die Intensivstation gebracht.
6: Warum keine Operation? Ist es nicht nötig?
4: Er liegt jetzt im Koma.
6: Ich hätte wissen müssen, dass etwas nicht stimmt.
4: Er wirkte frisch und war gut drauf.
6: Er ist mein Junge. So etwas spürt man. Kennen Sie das nicht?
4: Sie konnten es nicht wissen. Ich habe ja auch nichts gefunden.
1: Und das ist das Problem. Kollegen distanzieren sich von Alex und Olivers Eltern machen ihr Vorwürfe. Der toll gespielte Nachbeben ist ein beklemmender Film über die Not der Ärzte. Stefan Grundler, Redaktion Gong 97.1.

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12: Ich bin Florian Klaus. Die Deutsche, die auf dem Kreuzfahrtschiff Hondius mit einer Hantavirus-Infizierten in Kontakt war, ist jetzt in der Uniklinik in Düsseldorf. Infiziert ist sie wohl nicht, hieß es. Die Untersuchung ist eine reine Vorsichtsmaßnahme. Auch 2 weitere Personen waren von Bord des Schiffes gebracht worden. Auf der Hondius waren nach Infektionen 3 Personen gestorben. Der neue AOK-Krankenhausreport dürfte bei Klinikbetreibern für Diskussionen sorgen. Es heißt, auf Bundesebene sei 2024 mehr als die Hälfte der Krankenhausaufenthalte vermeidbar gewesen. Demnach gab es 15 Millionen Krankenhausaufenthalte, 8,6 Millionen Behandlungen wären ambulant möglich gewesen oder waren überflüssig. US-Präsident Trump zeigt sich weiterhin optimistisch, dass ein Deal mit dem Iran kurz bevorsteht. Das Land habe zugestimmt, dass es keine Atomwaffen haben dürfe. Auch bei anderen Punkten gäbe es Einigkeit, die hat Trump aber nicht genannt. Irans Außenamt hatte vorher Berichte als überzogen zurückgewiesen, dass ein Abkommen kurz bevorstehe. Ein Verhandlungsvorschlag der USA werde geprüft, hieß es. Im Prozess um einen Millionendiebstahl von Münzen aus Parkautomaten in Kempten soll heute voraussichtlich am dortigen Landgericht das Urteil fallen. Insgesamt 1,9 Millionen Euro soll der Angeklagte mit Hilfe seiner Frau über 10 Jahre hinweg erbeutet haben. Beide haben gestanden. Der Angeklagte war als Mitarbeiter des städtischen Bauhofs für die Leerung der Parkautomaten verantwortlich. Aus der Traum vom Finale in der Fußball-Champions League. Der FC Bayern ist im Halbfinalrückspiel gegen Paris Saint-Germain nicht über ein 1:1 hinausgekommen und damit ausgeschieden. Fabian Schaffer berichtet.
13: Das erste Duell war 4:5 aus Bayern-Sicht ausgegangen und es dauerte diesmal keine 3 Minuten, bis der Ball schon wieder im Netz zappelte. Weltfußballer Dembélé traf für Paris, jetzt mussten die Bayern schon 2 Tore aufholen. In der Folge sorgte vor allem Schiedsrichter Pinheiro für Diskussionen, der mehrmals fragwürdige Entscheidungen traf gegen die Bayern. Der Ausgleich von Kane in der Nachspielzeit fiel dann zu spät und Titelverteidiger Paris trifft nun im Finale von Budapest auf Arsenal.
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14: Mit Tanja Scholl. Deutschland sucht wieder seine Lieblingsbusfahrer und auch Nürnberg macht mit. Rund 130.000 Menschen sind täglich mit den Bussen der VAG unterwegs. 650 Fahrerinnen und Fahrer sorgen nicht nur fürs Ankommen, sondern oft auch für kleine Hilfen im Alltag. Vom freundlichen Morgengruß bis zur Unterstützung unterwegs. Wie die Nominierung funktioniert, erklärt VAG-Sprecherin Susanne Jerosch.
15: Also wenn unsere Fahrgäste schon mal ein besonderes Erlebnis mit einem unserer Busfahrer und einer Busfahrerin hatten, dann können Sie sie einreichen bei dem Wettbewerb Lieblingsbusfahrerinnen gesucht. Das geht relativ schnell online, erklären, was Sie da erlebt haben und damit nominieren Sie schon unsere Kolleginnen.
14: Fahrgäste können beim Wettbewerb Lieblingsbusfahrerinnen noch bis zum 31. Mai ihre persönlichen Geschichten einreichen.
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1: Ich bin Florian Klaus. Eine Deutsche, die auf dem Kreuzfahrtschiff Hondius Kontakt zu einer Hantavirus-Infizierten hatte, wird jetzt vorsichtshalber in Düsseldorf untersucht. Sie ist an der dortigen Uniklinik angekommen. Das Klinikum geht aber davon aus, dass die Frau nicht infiziert ist. Auf dem Schiff hatte es nach mehreren Infektionen 3 Todesfälle gegeben. 3 Personen sind daraufhin evakuiert worden. Die Stimmung im Land ist im Moment nachvollziehbar mies, sagt der CDU-Politiker Spahn. In der ARD hat er darauf hingewiesen, dass viele Menschen schauen müssten, dass sie über die Runden kommen. Die Kaufkraft sei seit Jahren nicht gestiegen, da brauche es wirtschaftliches Wachstum. Die Umfragewerte der schwarz-roten Bundesregierung sind nach einem Jahr im Amt im Keller. Die Koalition sei aber handlungsfähig, sagt Spahn. Die Arbeitsbedingungen in der Logistikbranche gelten schon seit Jahren als schwierig. Der Zoll hat in einer bundesweiten Aktion die Branche unter die Lupe genommen und ist dabei nach ersten Erkenntnissen auf Rechtsverstöße gestoßen. Bei den Kontrollen ging es besonders um Schwarzarbeit und illegale Beschäftigung. Der Zoll kritisiert auch seit Jahren Verstöße gegen den gesetzlichen Mindestlohn. Im mittelfränkischen Roth ist in einem Einfamilienhaus ein Feuer ausgebrochen. 4 Bewohner sind dadurch verletzt worden. Sie sind mit Verdacht auf Rauchgasvergiftungen ins Krankenhaus gekommen. Das Haus ist nicht mehr bewohnbar. Die Polizei schätzt den Schaden auf eine 6-stellige Summe. Die Brandursache ist noch unklar. Für den FC Bayern ist in der Fußball Champions League nach dem Halbfinale Schluss. Das 1:1 im Rückspiel gegen Paris Saint-Germain am Abend hat den Münchnern nicht zum Weiterkommen gereicht. Torwart und Kapitän Manuel Neuer nach dem Spiel bei DAZN.
2: Ja, ich glaube, wir waren heute keine Killer in der Offensive gewesen. Sowas hätten wir heute einfach gebraucht. Und ich glaube, man hat gesehen, dass wir eigentlich auch dem Finale nahe gewesen sind, aber das Ding nicht zu Ende spielen konnten.
1: Das Hinspiel hatten die Bayern in Paris mit 4:5 verloren. Die Franzosen spielen im Finale gegen den FC Arsenal.
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3: Mit Tanja Scholl. Zwillingspower für die Ice Tigers. Die Nürnberger holen Verstärkung mit besonderem Wiedererkennungswert. Nikolaus Heigl wechselt vom EHC Red Bull München nach Nürnberg und unterschreibt für 2 Jahre. Damit spielt der 23-jährige Stürmer künftig an der Seite seines Zwillingsbruders Thomas auf dem Eis. Sportdirektor Stefan Ustorf freut sich über den Transfer. Heigl sei ein lange umworbener Wunschspieler und könne das Team als Mittelstürmer verstärken. Der Wechsel kommt nicht überraschend. Bereits nach dem Playoff aus Münchens war Heigls Abschied Ende April angekündigt worden.
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0: Auch wenn man sich's heute kaum mehr vorstellen kann. Nürnberg war früher fast komplett von Wäldern umgeben. Und dort tummelten sich vor rund 600 Jahren auch jede Menge Wölfe. Bei regelmäßig stattfindenden Wolfsjagden wurden dann schon mal an einem einzigen Tag rund 20 dieser Tiere erlegt. Eines Tages war einer Patrizierfamilie der Honig ausgegangen. Der Sohn wurde zu einem Zeitler in den Wald geschickt, wie Historikerin Renate Trautwein erzählt.
1: Der ist hin, hat sein Mandel dann damit beim Zeitler gelassen und hat gesagt, oh, ich gehe noch ein bisschen im Wald spazieren, es ist so schön, Sonnenschein und dergleichen. Hat sich dann irgendwo in einen Baum gesetzt, wollte die Natur betrachten, ist aber eingeschlafen. Merkt dann erst, wie es etwas kühl wird. Huch, ich bin ja eingeschlafen, wo bin ich denn?
0: Als der Sohn längere Zeit nicht heimkam, ahnte der Vater nichts Gutes und bekam Panik, denn im Wald waren wieder Wölfe gesichtet worden. Er schickte einen Knecht raus zu den Zeitlern und die bestätigten den Verdacht. Der Knecht kam zurück mit Honig und Mantel, aber ohne Sohn. Da hatte der Vater eine zündende Idee und ging zu den Pfarrern von St. Sebald und St. Lorenz.
1: Bitte Sturmläuten, mein Sohn hat sich irgendwo da draußen verlaufen, wenn er den Glockenklang hört, dass er so ein bisschen Richtung Nürnberg kommt. Und das haben sie gemacht und der Sohn hat dann wirklich die Glocken gehört und kam dann so irgendwo so Rummelsteiner Weg im heutigen wieder raus. Und das haben dann die Nürnberger eigentlich recht praktisch gefunden und deswegen hat man dann auch früher vor Sonnenuntergang dann geläutet.
0: Schließlich wurden nach Sonnenuntergang die riesigen Stadttore geschlossen und man war der Wildnis ausgeliefert. Auch heute noch läuten die Glocken abends um 9. Falls ihr euch also mal im Kneipendickicht verirren solltet, werdet ihr immer den Weg in die Altstadt finden. Is this some sort of hip music?

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1: Ich werde der Schlinge des Henkers entkommen.
2: Der Kriegsverbrecher Hermann Göring geht in Nürnberg zuversichtlich seinem Prozess entgegen. Er hat sich selbst den Amerikanern gestellt und deshalb steht in einer regnerischen Nacht ein Soldat bei Richter Jackson vor der Tür.
3: Sie haben Hermann Göring gefangen genommen.
4: Oh,
3: in Österreich.
4: Und was haben Sie mit ihm vor?
3: Das ist wohl die entscheidende Frage. Kann ich reinkommen?
4: Nein.
3: Aber es regnet.
4: Das sehe ich auch. Sie erschießen ihn, nicht wahr?
3: Nicht, dass ich wüsste.
4: Aber das war es doch, was Sie die ganze Zeit mit ihm vorhatten.
3: Yes.
4: Churchill und Roosevelt haben den Befehl selbst unterschrieben.
3: Und Sie waren immer dagegen.
4: Ich bin Richter im Supreme Court. Ich halte nichts davon, jemanden ohne Gerichtsverfahren hinzurichten.
3: Deshalb bin ich hier, um mit Ihnen zu reden.
2: Richter Jackson will die Nazi-Verbrecher vor ein internationales Tribunal stellen. Sein Hauptziel ist Hermann Göring. Um an ihn heranzukommen, will er die Hilfe des Militärpsychiaters Kelly.
3: Sie haben mich hierher geholt wegen Göring.
4: Ich werde Hermann Göring in den Zeugenstand rufen und er wird der Welt erzählen, was er getan hat, damit so etwas nie wieder passieren kann. Dieser Krieg endet in einem Gerichtssaal.
3: Mit Göring.
4: Er ist jetzt das Gesicht der Nazis. Wenn er fällt, fallen sie alle. Werden Sie mir helfen?
2: Ja, das wird er. Kelly arbeitet sich in die Verbrechen der Nazis und die Psyche Görings ein. Und dann ist es soweit, die beiden treffen aufeinander.
5: Was haben Sie über mich rausgefunden?
6: Ehrlich gesagt, dass Sie sehr intelligent sind.
5: Das hätte ich Ihnen aber auch sagen können.
6: Und dass Sie ein Narzisst sind. Mit einer ausgeprägten und aggressiven Fantasiewelt, mit einem starken Ehrgeiz und dem Drang, die Welt, wie Sie sie vorfinden, Ihrem eigenen Denkmuster zu unterwerfen.
5: Und davon wurden Sie wirklich überrascht?
2: Die Oscar-Preisträger Rami Malek und Russell Crowe zeigen Schauspielkunst auf höchstem Niveau. Für uns Franken hat der stark gemachte Nürnberg nur einen Nachteil. Trotz seines Namens wurde das Geschichtsdrama nicht hier gedreht, sondern in Budapest. Stefan Grundler, Redaktion Gong 97.1.

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7: Ich bin Florian Klaus. Eine Deutsche, die auf dem Kreuzfahrtschiff Hondius Kontakt zu einer Hantavirus-Infizierten hatte, wird jetzt vorsichtshalber in Düsseldorf untersucht. Sie ist an der dortigen Uniklinik angekommen. Das Klinikum geht aber davon aus, dass die Frau nicht infiziert ist. Auf dem Schiff hatte es nach mehreren Infektionen 3 Todesfälle gegeben. 3 Personen sind daraufhin evakuiert worden. Die Stimmung im Land ist im Moment nachvollziehbar mies, sagt der CDU-Politiker Spahn. In der ARD hat er darauf hingewiesen, dass viele Menschen schauen müssten, dass sie über die Runden kommen. Die Kaufkraft sei seit Jahren nicht gestiegen, da brauche es wirtschaftliches Wachstum. Die Umfragewerte der schwarz-roten Bundesregierung sind nach einem Jahr im Amt im Keller. Die Koalition sei aber handlungsfähig, sagt Spahn. Die Arbeitsbedingungen in der Logistikbranche gelten schon seit Jahren als schwierig. Der Zoll hat in einer bundesweiten Aktion die Branche unter die Lupe genommen und ist dabei nach ersten Erkenntnissen auf Rechtsverstöße gestoßen. Bei den Kontrollen ging es besonders um Schwarzarbeit und illegale Beschäftigung. Der Zoll kritisiert auch seit Jahren Verstöße gegen den gesetzlichen Mindestlohn. Im mittelfränkischen Roth ist in einem Einfamilienhaus ein Feuer ausgebrochen. 4 Bewohner sind dadurch verletzt worden. Sie sind mit Verdacht auf Rauchgasvergiftungen ins Krankenhaus gekommen. Das Haus ist nicht mehr bewohnbar. Die Polizei schätzt den Schaden auf eine 6-stellige Summe. Die Brandursache ist noch unklar. Für den FC Bayern ist in der Fußball-Champions League nach dem Halbfinale Schluss. Das 1:1 im Rückspiel gegen Paris Saint-Germain am Abend hat den Münchnern nicht zum Weiterkommen gereicht. Torwart und Kapitän Manuel Neuer nach dem Spiel bei der Zone.
8: Ja, ich glaube, wir waren heute keine Killer in der Offensive gewesen. Sowas hätten wir heute einfach gebraucht. Und ich glaube, man hat gesehen, dass wir eigentlich auch dem Finale nahe gewesen sind, aber das Ding nicht zu Ende spielen konnten.
7: Das Hinspiel hatten die Bayern in Paris mit 4:5 verloren. Die Franzosen spielen im Finale gegen den FC Arsenal.
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9: Mit Tanja Scholl. Geheime Wahl, Amtseid, Blumenstrauß, Gruppenfoto. In der konstituierenden Sitzung des Nürnberger Stadtrats im historischen Rathaussaal sind am Mittag auch die beiden neuen Bürgermeister gewählt worden. Andreas Kriegelstein von der CSU übernimmt künftig als zweiter Bürgermeister den Bereich Mobilität und Sport. Er wurde mit 56 von 71 Stimmen gewählt. Er ist happy und spricht von einem großen Vertrauensvorschuss. Mit 52 von 71 Stimmen wurde Nasser Ahmed von der SPD als dritter Bürgermeister gewählt. Er übernimmt den Bereich Wohnen, Bauen und Stadtplanung und spricht von einem historischen Tag.
10: Ich sehe das als ganz großen Vertrauensvorschuss und danke jedem Einzelnen, der mich da unterstützt hat und auch Andreas Kriegelstein. Und ich sage, wir sind jetzt die Bürgermeister für alle Nürnbergerinnen und Nürnberger. Das ist auch die Botschaft dieses tollen Wahlergebnisses.
9: Für die beiden frisch gewählten Bürgermeister geht's jetzt mit der Arbeit los.
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1: The Rolling Stones are back. 3 Jahre nach dem letzten Album steht jetzt schon die nächste Scheibe in den Startlöchern. Foreign Tongues heißt das neue Album und kommt in knapp 2 Monaten am 10. Juli. In nur einem Monat haben die Stones das Ding aufgenommen mit prominenter und absolut hochkarätiger Unterstützung. Paul McCartney ist mit dabei, Steve Winwood, Robert Smith von The Cure oder auch Drummer Chad Smith von den Red Hot Chili Peppers. Die ersten 2 Singles sind jetzt draußen. Einmal Rough and Twisted, kennen wir schon, und die hier in the

0: klingt nach richtig coolem klassischen Stone Sound und sobald das ganze Album raus ist, erfahrt es natürlich hier bei uns auf Gong 97.1.
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2: Ich bin Florian Klaus. Wenn junge Männer wegen des neuen Wehrdienstes Post vom Bund bekommen, dann müssen sie den zugesandten Fragebogen beantworten. Knapp 3/4 von ihnen haben das bisher auch getan. Das hat das Redaktionsnetzwerk Deutschland aus Bundeswehrkreisen erfahren. Rund die Hälfte habe Interesse signalisiert, den freiwilligen Wehrdienst zu leisten, hieß es weiter. Das heißt aber nicht, dass sie das am Ende auch tun. Die Umfragewerte der schwarz-roten Bundesregierung sehen nach einem Jahr im Amt alles andere als gut aus. Kanzler Merz selbst findet, dass sie tatsächlich hinter dem eigenen Anspruch zurückgeblieben ist, aber er hat im ZDF auch gesagt:
3: Es geht um die Frage, haben wir was erreicht in den letzten 12 Monaten? Und da fällt meine Antwort anders aus als in vielen Berichten und Kommentaren. Wir haben noch längst nicht alles erreicht, aber wir haben viel erreicht.
2: Die Arbeitsatmosphäre im Kabinett sei gut zu Merz. Es gebe noch genug gemeinsame Schnittmengen. Im vergangenen Jahr haben die EU und die USA sich angesichts des Streits um Zölle von US-Präsident Trump auf ein Handelsabkommen geeinigt. Innerhalb der EU gehen die Diskussionen aber weiter. Vertreter aus dem Europaparlament und dem Rat der EU-Länder haben in der Nacht keinen Kompromiss gefunden. Die Europaabgeordneten wollen erst sicherstellen, dass die USA ihren Teil der Abmachung einhalten, bevor sie das Abkommen umsetzen. Es geht darin auch um die Abschaffung europäischer Zölle. Die hohen Ticketpreise bei der kommenden Fußball-WM in Nordamerika haben nicht nur viele Fans verärgert. Jetzt kommt auch noch Kritik vom UN-Generalsekretär Guterres. Sein Sprecher hat gesagt, dass die Spiele für mehr Menschen zugänglicher sein sollten. Karten für das Eröffnungsspiel wurden zum Beispiel für umgerechnet fast 2.600 Euro verkauft. Beim Finale ging es sogar bis auf mehr als 9.500 Euro rauf. Aus der Traum vom Finale in der Fußball-Champions League. Der FC Bayern ist im Halbfinalrückspiel gegen Paris Saint-Germain nicht über ein 1:1 hinausgekommen. Das Hinspiel hatten die Franzosen mit 5:4 gewonnen. Im Endspiel trifft Titelverteidiger Paris Ende des Monats in Budapest auf den FC Arsenal.
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4: Mit Tanja Scholl. Deutschland sucht wieder seine Lieblingsbusfahrer und auch Nürnberg macht mit. Rund 130.000 Menschen sind täglich mit den Bussen der VAG unterwegs. 650 Fahrerinnen und Fahrer sorgen nicht nur fürs Ankommen, sondern oft auch für kleine Hilfen im Alltag. Vom freundlichen Morgengruß bis zur Unterstützung unterwegs. Wie die Nominierung funktioniert, erklärt VAG-Sprecherin Susanne Jerosch.
5: Also wenn unsere Fahrgäste schon mal ein besonderes Erlebnis mit einem unserer Busfahrer und einer Busfahrerin hatten, dann können Sie sie einreichen bei dem Wettbewerb Lieblingsbusfahrerin gesucht. Das geht relativ schnell online, erklären, was Sie da erlebt haben und damit nominieren Sie schon unsere Kolleginnen.
4: Fahrgäste können beim Wettbewerb Lieblingsbusfahrerin noch bis zum 31. Mai ihre persönlichen Geschichten einreichen.
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0: a name.
1: Ja, wo sind wir denn?
2: Bertha von Suttnerstraße, Nürnberg.
3: Die Bertha von Suttnerstraße liegt im Nürnberger Stadtteil Sündersbühl und wurde nach der Friedensforscherin und Schriftstellerin Bertha Sophia Felicita Freifrau von Suttner benannt. Sie war eine gebürtige Gräfin und stammt aus einer böhmischen Adelsfamilie. Gemeinsam mit ihrem Mann war sie journalistisch aktiv. 1889, also mit 46 Jahren, veröffentlichte sie den pazifistischen Roman »Die Waffen nieder«, der großes Aufsehen erregte und Bertha von Suttner zu einer der prominentesten Vertreterinnen der Friedensbewegung machte. Im Jahr 1905 wurde sie als erste Frau überhaupt mit dem Friedensnobelpreis ausgezeichnet.

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1: Zwei neue Filme in unseren fränkischen Kinos bieten entweder Action oder Gänsehaut. Vorhang auf für Mortal Kombat 2 und Whistle. Die Schülerin Chris findet in Whistle eine Art Pfeife. Weil sie damit nichts anfangen kann, zeigt sie den Fund ihren Lehrer.
2: Ich hab's in meinem Spind gefunden.
3: Sieht für mich aus wie ein Musikinstrument. Also das ist definitiv den frühen Maya zuzuordnen. Aber der Rest, ich meine, wer weiß, vielleicht die Olmeken.
2: Können Sie was davon übersetzen?
3: Wer weiß, ich werf mal einen Blick drauf.
1: Eine große Hilfe ist der Lehrer aber auch nicht. Chris macht sich auf die Suche nach der Herkunft der Pfeife und findet bald eine Frau, die sich mit sowas auskennt.
4: Sie hat mir meinen Enkel genommen, meine Tochter. Und sie wird noch mehr Leben nehmen.
2: Uns wurde gesagt, die Inschrift bedeutet, die Toten heraufbeschwören.
4: Nicht ganz. Die Inschrift bedeutet, beschwöre deinen Tod herauf.
1: Und schon geht's los. Ein Schüler nach dem anderen stirbt wegen der Pfeife. Für Grusel- und Horrorfans bietet Whistle in Sachen Handlung wenig Überraschendes, dafür aber ziemlich abgefahrene Arten zum Sterben. 5 Jahre nach dem ersten Kinoauftritt gibt es jetzt Mortal Kombat 2. Wie in der erfolgreichen Videospielreihe tobt auch im Film ein tödlicher Kampf zwischen rivalisierenden Gruppierungen. In die wird der Schauspieler Johnny Cage hineingezogen.
5: Wo zur Hölle bin ich? Johnny Cage, du wurdest für den Kampf auserwählt.
6: Das ist ein Kampfturnier bis zum Tod. Es heißt Mortal Kombat.
7: Ich bin kein Champion. Ich habe keine Transformers-Arme. Ich bin einfach nur sehr hübsch. Ich bin Schauspieler.
1: Das hilft ihm aber auch nichts. Gespielt wird der Held wider Willen von The Boy-Star Carl Urban. Und wie schon im ersten Teil gibt es auch in Mortal Kombat 2 den aus Nürnberg stammenden Max Huang zu sehen. Stefan Grundler, Redaktion Gong 97.1.

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17: Ich bin Florian Klaus. Wenn junge Männer wegen des neuen Wehrdienstes Post vom Bund bekommen, dann müssen sie den zugesandten Fragebogen beantworten. Knapp 3/4 von ihnen haben das bisher auch getan. Das hat das Redaktionsnetzwerk Deutschland aus Bundeswehrkreisen erfahren. Rund die Hälfte habe Interesse signalisiert, den freiwilligen Wehrdienst zu leisten, hieß es weiter. Das heißt aber nicht, dass sie das am Ende auch tun. Die Umfragewerte der schwarz-roten Bundesregierung sehen nach einem Jahr im Amt alles andere als gut aus. Kanzler Merz selbst findet, dass sie tatsächlich hinter dem eigenen Anspruch zurückgeblieben ist, aber er hat im ZDF auch gesagt:
18: Es geht um die Frage, haben wir was erreicht in den letzten 12 Monaten? Und da fällt meine Antwort anders aus als in vielen Berichten und Kommentaren. Wir haben noch längst nicht alles erreicht, aber wir haben viel erreicht.
17: Die Arbeitsatmosphäre im Kabinett sei gut zu Merz. Es gebe noch genug gemeinsame Schnittmengen. Im vergangenen Jahr haben die EU und die USA sich angesichts des Streits um Zölle von US-Präsident Trump auf ein Handelsabkommen geeinigt. Innerhalb der EU gehen die Diskussionen aber weiter. Vertreter aus dem Europaparlament und dem Rat der EU-Länder haben in der Nacht keinen Kompromiss gefunden. Die Europaabgeordneten wollen erst sicherstellen, dass die USA ihren Teil der Abmachung einhalten, bevor sie das Abkommen umsetzen. Es geht darin auch um die Abschaffung europäischer Zölle. Die hohen Ticketpreise bei der kommenden Fußball-WM in Nordamerika haben nicht nur viele Fans verärgert. Jetzt kommt auch noch Kritik vom UN-Generalsekretär Guterres. Sein Sprecher hat gesagt, dass die Spiele für mehr Menschen zugänglicher sein sollten. Karten für das Eröffnungsspiel wurden zum Beispiel für umgerechnet fast 2.600 € verkauft. Beim Finale ging es sogar bis auf mehr als 9.500 € rauf. Aus der Traum vom Finale in der Fußball-Champions League. Der FC Bayern ist im Halbfinalrückspiel gegen Paris Saint-Germain nicht über ein 1:1 hinausgekommen. Das Hinspiel hatten die Franzosen mit 5:4 gewonnen. Im Endspiel trifft Titelverteidiger Paris Ende des Monats in Budapest auf den FC Arsenal.
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19: Mit Tanja Scholl.
13: Zwillingspower für die Ice Tigers. Die Nürnberger holen Verstärkung mit besonderem Wiedererkennungswert. Nikolaus Heigl wechselt vom EHC Red Bull München nach Nürnberg und unterschreibt für 2 Jahre. Damit spielt der 23-jährige Stürmer künftig an der Seite seines Zwillingsbruders Thomas auf dem Eis. Sportdirektor Stefan Ustorf freut sich über den Transfer. Heigl sei ein lange umworbener Wunschspieler und könne das Team als Mittelstürmer verstärken. Der Wechsel kommt nicht überraschend. Bereits nach dem Playoff aus Münchens war Heigls Abschied Ende April angekündigt worden.

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1: Und der hat's uns dieses Mal, glaube ich, richtig einfach gemacht.
2: Sie sprach: Wohlan, Geliebter, trägst du nicht die Erlaubnis zur Minne? Und sollte sie verfallen sein, so flehe ich Beistand vom Himmel herab. Denn zur Stunde der Mitternacht rief sie: Mehr, mehr, mehr, mehr.
1: Der Erich konnte dann auch ziemlich schnell lösen.
3: Es ist Billy Idol mit Rebel Yell.

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1: Ich bin Florian Klaus. Guten Morgen. Nach einem Jahr im Amt zieht Bundeskanzler Merz eine gemischte Bilanz, auch angesichts schlechter Umfragewerte. Im ZDF hat er gesagt:
2: Es geht gar nicht um mich persönlich, sondern es geht auch um das Ansehen der Bundesregierung. Es geht um die Frage, ob die Menschen in Deutschland uns, der Bundesregierung, letztendlich den politischen Parteien der demokratischen Mitte, noch etwas zutrauen und ob wir diesem Anspruch gerecht werden. Und da sage ich ganz offen, ja, wir bleiben hinter diesem Anspruch, auch dem selbstgestellten Anspruch, zurück.
1: Gleichzeitig sagte er aber auch, die Regierung habe vieles erreicht. Die Deutsche, die auf dem Kreuzfahrtschiff Hondius mit einer Hantavirus-Infizierten in Kontakt war, ist jetzt in der Uniklinik in Düsseldorf. Infiziert ist sie wohl nicht, hieß es. Die Untersuchung ist eine reine Vorsichtsmaßnahme. Auch zwei weitere Personen waren von Bord des Schiffes gebracht worden. Auf der Hondius waren nach Infektionen 3 Personen gestorben. Stand jetzt zahlen die Versicherungen für die Gesundheitsversorgung von Bürgergeldempfängern. Künftig soll der Bund einen Teil übernehmen. Der CDU-Politiker Buri hat jetzt einen Vorschlag gemacht, um die Kosten zu senken. Er hat im Fokus eine Einschränkung der Leistungen für Empfänger ins Spiel gebracht, die vor dem Bezug nicht gearbeitet haben. So etwas habe es in der früheren Sozialhilfe faktisch schon gegeben, sagte er. Im mittelfränkischen Roth ist in einem Einfamilienhaus ein Feuer ausgebrochen. 4 Bewohner sind dadurch verletzt worden. Sie sind mit Verdacht auf Rauchgasvergiftungen ins Krankenhaus gekommen. Das Haus ist nicht mehr bewohnbar. Die Polizei schätzt den Schaden auf eine 6-stellige Summe. Die Brandursache ist noch unklar. Der FC Bayern hat den Einzug ins Finale der Fußball Champions League verpasst. Gegen Paris Saint-Germain kamen die Münchner im Halbfinalrückspiel zu Hause nicht über ein 1:1 hinaus. Im Hinspiel hatten die Bayern in Paris mit 4:5 den Kürzeren gezogen. Damit trifft der Titelverteidiger in Budapest Ende des Monats auf Arsenal.

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7: Ich bin Florian Klaus. Guten Morgen. Nach einem Jahr im Amt zieht Bundeskanzler Merz eine gemischte Bilanz, auch angesichts schlechter Umfragewerte. Im ZDF hat er gesagt:
8: Es geht gar nicht um mich persönlich, sondern es geht auch um das Ansehen der Bundesregierung. Es geht um die Frage, ob die Menschen in Deutschland uns, der Bundesregierung, letztendlich den politischen Parteien der demokratischen Mitte, noch etwas zutrauen und ob wir diesem Anspruch gerecht werden. Und da sage ich ganz offen, ja, wir bleiben hinter diesem Anspruch, auch dem selbstgestellten Anspruch, zurück.
7: Gleichzeitig sagte er aber auch, die Regierung habe vieles erreicht. Die Deutsche, die auf dem Kreuzfahrtschiff Hondius mit einer Hunter-Virus-Infizierten in Kontakt war, ist jetzt in der Uniklinik in Düsseldorf. Infiziert ist sie wohl nicht, hieß es. Die Untersuchung ist eine reine Vorsichtsmaßnahme. Auch zwei weitere Personen waren von Bord des Schiffes gebracht worden. Auf der Hondius waren nach Infektionen drei Personen gestorben. Stand jetzt zahlen die Versicherungen für die Gesundheitsversorgung von Bürgergeldempfängern. Künftig soll der Bund einen Teil übernehmen. Der CDU-Politiker Buri hat jetzt einen Vorschlag gemacht, um die Kosten zu senken. Er hat im Fokus eine Einschränkung der Leistungen für Empfänger ins Spiel gebracht, die vor dem Bezug nicht gearbeitet haben. So etwas habe es in der früheren Sozialhilfe faktisch schon gegeben, sagte er. Im mittelfränkischen Roth ist in einem Einfamilienhaus ein Feuer ausgebrochen. Vier Bewohner sind dadurch verletzt worden. Sie sind mit Verdacht auf Rauchgasvergiftungen ins Krankenhaus gekommen. Das Haus ist nicht mehr bewohnbar. Die Polizei schätzt den Schaden auf eine sechsstellige Summe. Die Brandursache ist noch unklar. Der FC Bayern hat den Einzug ins Finale der Fußball-Champions League verpasst. Gegen Paris Saint-Germain kamen die Münchner im Halbfinalrückspiel zu Hause nicht über ein 1:1 hinaus. Im Hinspiel hatten die Bayern in Paris mit 4:5 den Kürzeren gezogen. Damit trifft der Titelverteidiger in Budapest Ende des Monats auf Arsenal.
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1: Ich bin Angela Kress. Guten Morgen. Wenn junge Männer wegen des neuen Wehrdienstes Post vom Bund bekommen, müssen sie den zugesandten Fragebogen beantworten. Knapp 3/4 von ihnen haben das bisher getan. Das hat das Redaktionsnetzwerk Deutschland aus Bundeswehrkreisen erfahren. Rund die Hälfte habe Interesse signalisiert, den freiwilligen Wehrdienst zu leisten, hieß es weiter. Das heißt aber nicht, dass sie das am Ende auch tun. Vor wenigen Monaten hat der Tech-Milliardär Elon Musk die KI-Firma Anthropic noch menschenfeindlich und böse genannt. Jetzt arbeitet er mit ihr zusammen. Das Unternehmen hinter der KI-Software Claude bekommt dringend benötigte Rechenleistung aus einem SpaceX-Rechenzentrum. Und wir bleiben noch bei KI. Anwendungen für missbräuchliche sexualisierte Deepfakes sollen in der EU künftig verboten sein. Darauf haben sich Vertreter der Mitgliedstaaten und des Europäischen Parlaments verständigt. Der Hunter-Virus-Ausbruch auf dem Kreuzfahrtschiff Hondius beschäftigt nun auch Ärzte in Deutschland. Eine Person, die auf dem Schiff Kontakt zu einer infizierten Person hatte, ist im Uniklinikum Düsseldorf angekommen. Sie zeige keine Symptome, man gehe davon aus, dass sie sich nicht angesteckt hat. Auf der Hondius hatte es nach Hunter-Virus-Infektionen 3 Todesfälle gegeben.
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2: Mit Christian Wahle. Blaulicht und Martinshorn in Rot. Dort hat im Ortsteil Untersteinbach am Abend ein Einfamilienhaus gebrannt. Mehrere Feuerwehren aus dem Umkreis konnten das Feuer schnell unter Kontrolle bringen. 4 Bewohner des Hauses kamen mit Verdacht auf Rauchgasvergiftungen ins Krankenhaus. Der Sachschaden liegt laut Polizei im 6-stelligen Bereich. Wie es zu dem Brand kam, ist aktuell noch unklar. Dazu ermittelt jetzt die Schwabacher Kriminalpolizei.
3: Danke, Chris.
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3: Um 6:02 sieht gut aus auf den Straßen. Keine Unfälle, keine Staus, keine Blitzer. Kommt ihr entspannt rein in diesen Donnerstag, wenn ihr doch was habt. Funkt kurz durch unter 08000 97.1 97.1. Gute Fahrt euch. Und auch beim Wetter, ja, vorsichtiger Optimismus ist angesagt. Es ist noch bewölkt, aber immerhin trocken. Bei 9 Grad in Fürth am Rathaus und in Nürnberg am Dutzendeich. Allerdings gibt's heute im Laufe des Tages immer wieder Regen bei maximal 13 Grad. Die Nacht dann bewölkt und eher neblig. Tiefstwerte um die 5 Grad und der Gongwettertrend. Morgen, wenn der Nebel weg ist, Sonne, Wolken bis 19 Grad. Und das Wochenende sieht ähnlich angenehm aus, dann sogar bei 22 bis 24 Grad.
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3: Punkrock für den guten Zweck. Darum geht's hier bei uns gleich immer Morgenrock. Vorher gibt's Musik für eure Ohren. Ist ja auch ein guter Zweck irgendwo, ne? Zum Wachwerden. America warten, A Horse with No Name. Und den Anfang, den macht Mr. Bruce Springsteen, Glory Days.
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0: aufwachen und erstmal den Gaul satteln. America, a horse with no name. Um 6:11. Hier ist Gong 97.1, der Morgenrock an diesem Donnerstag. Und morgen Abend ab 19 Uhr, da wird's punkig im Nürnberger Hirsch. Punk-Rock-Alarm heißt das Ganze. Und worum's da geht, das erklärt uns am besten einer der Veranstalter, der Andy nämlich. Andy, erzähl mal, was habt ihr geplant? Worum geht's da? Was ist los?
1: Ja, Punk-Rock-Alarm, das ist ein Benefiz-Konzert im Hirsch in Nürnberg. Und dort spielen halt diverse Künstler. Ja, und alles für den guten Zweck für Straßenkreuzer. Das heißt, alles, was wir einnehmen, werden wir auch, also den Ertrag sozusagen, spenden für die Obdachlosenhilfe.
0: Okay, starke Aktion. Und man muss ja auch ganz klar sagen, Obdachlosigkeit, das ist leider ein viel größeres Thema, als wir oft denken. Ne?
1: Und wenn man sich ein bisschen mit beschäftigt, das betrifft mehr, als man denken möchte. Hm. Man kommt leichter in die Situation, als es einem lieb ist. Es braucht halt einfach nur so eine Situation, die wir alle kennen. Ne? Eine Trennung. Vielleicht einfach Spannungen mit der Partnerin. Ne? Und dann trinkst du vielleicht ein bisschen zu viel Alkohol. Dann kriegst du Stress in deinem Job, dann ziehst du irgendwie aus und dann hast du schon ganz schnell ein Problem.
0: Ja, Tatsache. Und da setzt der Straßenkreuzer e.V. an und ihr unterstützt da kräftig.
1: Ja, also letztes Jahr hatten wir 4.000 Euro, die wir spenden konnten. Mhm. Und natürlich geht das zu 100% an die Straßenkreuzer e.V. Wir wollen dieses Jahr natürlich auch wieder mindestens so viel spenden.
0: Ja, und da gibt es da draußen sicher ganz viele, die das auch gern unterstützen möchten. Also, morgen Abend ab 19 Uhr Punk-Rock-Alarm im Hirsch. Ein Benefizkonzert für den Straßenkreuzer e.V. in Nürnberg, der wohnungslose und hilfsbedürftige Menschen unterstützt.

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Gäste. John Bon Jovi in these arms um 6.23 Uhr auf Gong 97.1. Schönen guten Morgen euch. Bayerns Ministerpräsident Markus Söder. Ihr wisst schon, das ist der hier. Ja, der führt zum nächsten Schuljahr die Hymnenpflicht an bayerischen Schulen ein. Ab dem Schuljahr 2026/27 müssen bei festlichen Schulveranstaltungen zur Verleihung von Abschlusszeugnissen immer die Bayernhymne und mindestens eine weitere Hymne in würdig feierlicher Weise in den Festakt integriert werden, heißt es. Ich habe zuerst an den verspäteten April-Scherz gedacht, aber offensichtlich ist es ihm ernst damit. Also, die Bayern-Hymne und noch eine zweite. Welche könnte das jetzt sein? Also ich wäre ja für die hier. Pflicht an bayerischen Schulen ab dem kommenden Schuljahr. Vielleicht habt ihr auch eine Idee, welche Hymne da gesungen werden könnte. Lasst mal gerne eure Vorschläge hören unter der 08000 97 1 97 1. Bin sehr gespannt.

0: Charlotte am Donnerstagmorgen. I just wanna live. Wir rocken uns rein in den neuen Tag. Gleich in der nächsten halben Stunde geht's weiter mit ZZ Top LaGrange.
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12: Ich bin Angela Kress. Guten Morgen. Wenn junge Männer wegen des neuen Wehrdienstes Post vom Bund bekommen, müssen sie den zugesandten Fragebogen beantworten. Knapp 3/4 von ihnen haben das bisher getan. Das hat das Redaktionsnetzwerk Deutschland aus Bundeswehrkreisen erfahren. Rund die Hälfte habe Interesse signalisiert, den freiwilligen Wehrdienst zu leisten, hieß es weiter. Das heißt aber nicht, dass sie das am Ende auch tun. Vor wenigen Monaten hat der Tech-Milliardär Elon Musk die KI-Firma Anthropic noch menschenfeindlich und böse genannt. Jetzt arbeitet er mit ihr zusammen. Das Unternehmen hinter der KI-Software Claude bekommt dringend benötigte Rechenleistung aus einem SpaceX-Rechenzentrum. Und wir bleiben noch bei KI. Anwendungen für missbräuchliche sexualisierte Deepfakes sollen in der EU künftig verboten sein. Darauf haben sich Vertreter der Mitgliedstaaten und des Europäischen Parlaments verständigt. Der Hunter-Virus-Ausbruch auf dem Kreuzfahrtschiff Hondius beschäftigt nun auch Ärzte in Deutschland. Eine Person, die auf dem Schiff Kontakt zu einer infizierten Person hatte, ist im Uniklinikum Düsseldorf angekommen. Sie zeige keine Symptome, man gehe davon aus, dass sie sich nicht angesteckt hat. Auf der Hondius hatte es nach Hunter-Virus-Infektionen 3 Todesfälle gegeben.
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13: Mit Christian Wahle. Geheime Wahl, Amtseid, Blumenstrauß, Gruppenfoto. In der konstituierenden Sitzung des Nürnberger Stadtrats im historischen Rathaussaal sind jetzt auch die beiden neuen Bürgermeister gewählt worden. Andreas Kriegelstein von der CSU übernimmt künftig als zweiter Bürgermeister den Bereich Mobilität und Sport. Er wurde mit 56 von 71 Stimmen gewählt. Für Kriegelstein ein großer Vertrauensvorschuss. Mit 52 von 71 Stimmen wurde Nasser Ahmed von der SPD als dritter Bürgermeister gewählt. Er übernimmt den Bereich Wohnen, Bauen und Stadtplanung.
14: Ich sehe das als ganz großen Vertrauensvorschuss und danke jedem Einzelnen, der mich da unterstützt hat und auch Andreas Kriegelstein. Und ich sage, wir sind jetzt die Bürgermeister für alle Nürnbergerinnen und Nürnberger. Das ist auch die Botschaft dieses tollen Wahlergebnisses.
13: Heute geht's für die beiden frisch gewählten Bürgermeister mit der Arbeit los.
0: Danke, Chris.
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0: So, Vorsicht bitte auf der A3 Nürnberg Richtung Regensburg. Am Kreuz Nürnberg in der Überleitung zur A9 Richtung Nürnberg. Da steht ein defekter Brummi auf dem Fahrstreifen. A6 Heilbronn Richtung Nürnberg. Zwischen Schwabach Süd und Rot ein Metallteil auf der Fahrbahn. Und A6 Amberg Richtung Nürnberg. Zwischen Kreuz Altdorf und Kreuz Nürnberg Ost eine ungesicherte Unfallstelle. Wenn ihr noch was habt, gerne durchfunken. 08000 97 1 97 1. Gute Fahrt. Das Wetter bleibt heute größtenteils bewölkt, kann immer wieder Regen geben bei maximal 13 Grad. 18 Grad in Rot, 9 in Bochum-Bühl und mit 5 Grad geht's durch die bewölkte und neblige Nacht. Gongwetter-Trend, morgen, wenn der Nebel weg ist, Sonne, Wolken 19 Grad und das Wochenende ähnlich bei 22 bis 24 Grad. Das geht doch.
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0: Habe euch ja gerade erzählt, Markus Söder führt zum kommenden Schuljahr die Hymnenpflicht an bayerischen Schulen ein. Es soll immer die Bayernhymne und noch eine weitere Hymne gespielt werden. Ich habe mich gefragt, was sollte dann bitte schön die weitere Hymne werden, Uwe?
15: Da gibt es eigentlich nur zwei Stück.
0: Aha.
15: Also es kommt natürlich immer auf die Situation drauf an. Das ist ja ganz klar, ne? Also entweder Hell's Bells oder Cocaine.
0: Das lasse ich jetzt einfach mal so stehen, Uwe.
15: Für offizielle Sachen, wenn viel Politik dabei ist, würde ich Cocaine nehmen. Immer trifft, immer passt, immer. Und für gerade wenn Feiertage oder Hochzeiten und so weiter, finde ich Hell's Bells doch sehr viel treffender.
0: Ich habe jetzt eine Hymne von ZZ Top für euch. Und gleich danach gibt's noch Toto und Rosanna. Schönen guten Morgen, 6.35 Uhr haben wir's.
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eine Prise Jazz zum Wachwerden. Ja, wir haben ja auch einen Bildungsauftrag. Hier ist Gong 97.1, der Classic Rock Sender, um 6.41 Uhr. 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

Third Eye Blind, Sammy Charmed Live, damit gleich 10 vor 7, hier ist Gong 97.1 an diesem Donnerstag. Es ist der 7. Mai 2026 und wir springen mal kurz zurück zum 7. Mai 1977. Da waren nämlich die Eagles mit Hotel California ganz oben in den Charts, Platz 1 der Billboard Hot 100. Ja, und auch die Kritiker waren happy. Im selben Jahr gab's für das Album den Grammy für Record of the Year. Und das legendäre Gitarrensolo von Don Felder und Joe Walsh, das gehört ja zu den meistgefeierten der Rockgeschichte. Interessant dabei ist auch, der Song durfte ja lange Zeit bei Konzerten nicht einfach so gecovert werden, weil diese markante zweistimmige Gitarrenharmonie am Ende, die ist so komplex, dass selbst erfahrene Musiker Schwierigkeiten haben, das Ding so exakt nachzuspielen. Tatsächlich hat Don Felder aber durchweg darauf bestanden, dass die Live-Versionen der Eagles dieses Solo Note für Note originalgetreu wiedergeben. Und das ist bis heute auch Markenzeichen der Eagles-Shows. Und deswegen hören wir uns jetzt einfach mal Hotel California in der Live-Version an, weil es gar so schön ist.

0: Heute von 49 Jahren auf Platz 1 der Billboard Hot 100 und immer noch Kult, die Eagles mit Hotel California. Und gleich nach den Nachrichten in der nächsten Stunde küren wir den nächsten Supervater. Es gibt Freibier, ja, vielleicht habt ihr euch auch schon angemeldet. Wenn nicht, dann noch ganz schnell machen unter www.gong971.de.
1: Es ist jetzt
0: 6.57 Uhr.
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12: Ich bin Angela Kress. Guten Morgen. Rund 70% der Menschen hierzulande, die noch nicht in Rente sind, sorgen sich um ihre finanzielle Lage im Alter. Das geht aus einer Umfrage für Lichtblick Seniorenhilfe hervor. Viele Rentner sehen es etwas gelassener. In der Altersgruppe 70+ ist gut die Hälfte besorgt wegen der aktuellen finanziellen Lage. Insgesamt sagen über 90%, dass Altersarmut in Zukunft häufiger vorkommen werde. Die Koalition hatte die sogenannte Rentenhaltelinie bis 2031 verlängert. Wie kann digitale Gewalt bekämpft werden? Ein Schritt der EU, KI-Anwendungen zum missbräuchlichen Erstellen von sexualisierten Deepfakes sollen in Zukunft verboten sein. Darauf haben sich EU-Vertreter verständigt. Uli Reitinger berichtet.
13: Dabei gilt schon jetzt, wer manipulierte Darstellungen sexueller Handlungen ohne Zustimmung der Betroffenen anfertigt oder verbreitet, soll bestraft werden. Deutschland ist gerade dabei, diese EU-Vorgabe in nationales Recht umzusetzen. Bei der aktuellen Einigung heute Nacht ging es allerdings um das Verbot der KI-Funktionen, mit denen solche Deepfakes erstellt werden können.
12: Deutschland ist ärmer geworden. Das hat Unionsfraktionschef Spahn in der ARD gesagt und es als zentrale Aufgabe der schwarz-roten Koalition bezeichnet, Wirtschaftswachstum zu erzeugen. Wegen des Iran-Kriegs korrigierte das Institut der deutschen Wirtschaft seine Prognose nach unten. Es erwartet in diesem Jahr nur noch ein Wachstum von 0,4%.
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14: Mit Christian Wahle. Deutschland sucht wieder seine Lieblingsbusfahrer und auch Nürnberg macht mit. Rund 130.000 Menschen sind täglich mit den Bussen der VAG unterwegs. 650 Fahrerinnen und Fahrer sorgen nicht nur fürs Ankommen, sondern oft auch für kleine Hilfen im Alltag. Vom freundlichen Morgengruß bis zur Unterstützung unterwegs. Wie die Nominierung funktioniert, erklärt VAG-Sprecherin Susanne Jerosch.
15: Also wenn unsere Fahrgäste schon mal ein besonderes Erlebnis mit einem unserer Busfahrer und einer Busfahrerin hatten, dann können sie sie einreichen bei dem Wettbewerb Lieblingsbusfahrerin gesucht. Das geht relativ schnell online, erklären, was sie da erlebt haben und damit nominieren sie schon unsere Kolleginnen.
14: Auf der Website lieblingsbusfahrerin.de können Fahrgäste noch bis zum 31. Mai ihre persönlichen Geschichten einreichen.
0: Starke Idee. Danke, Chris.
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0: Mit der A3 Nürnberg Richtung Regensburg am Kreuz Nürnberg in der Überleitung zur A9 Richtung Nürnberg. Da steht ein defekter LKW auf der rechten Spur. Obacht geben. Und nochmal aufpassen bitte auf der A6 Amberg Richtung Nürnberg zwischen dem Kreuz Altdorf und Kreuz Nürnberg Ost. Unfallaufnahme im Gange. Auch da kommt es zu Behinderungen. Einen Blitzer haben wir auch noch für euch, ganz frisch reingekommen. Groß-Weißmannsdorf in der Ortsdurchfahrt beidseitig, das ist die B14. Und wenn ihr noch was habt, einfach durchklingeln. 08000 97 1 97 1. Gute Fahrt euch. Das Wetter, es bleibt heute bewölkt, kann immer wieder Regen geben bei maximal 13 Grad. 8 haben wir gerade in Spalt und in Leinburg. Und mit 5 Grad geht es durch die bewölkte und vor allem neblige Nacht. Der Gong-Wetter trennt. Morgen, wenn der Nebel weg ist, dann gibt es Sonne und Wolken im Wechsel bei knapp 20 Grad. Wochenende sieht ähnlich aus, dann bei 22 bis 24 Grad. Das sind doch mal tolle Aussichten.
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0: Um 7:04, gute Zeit, um über Freibier zu sprechen. Gong 97.1 und Zirndorfer suchen den Supervater. Spielen wir täglich aus bis ran an den Vatertag. Da gibt's immer 2 Kisten Zirndorfer Bier und einen 150-Euro-Gutschein für den Zirndorfer Bräuschank. Und Nicole hat ihren Vater angemeldet. Warum ist denn der so ein Supervater?
16: Einerseits könnte man sagen, weil er einen sehr guten Musikgeschmack hat, den er mit mir teilt. 70er in der Hämmerleithalle, irgendwie alles, was Rang und Namen hat, schon gesehen.
0: Ah, geil.
16: War auf dem Zeppelinfeld, als Who gespielt hat. Und das macht einfach Spaß, wenn man jemanden hat, auch in der Familie, wo man sagen kann, hey, ich habe eine neue Band gefunden.
0: Mhm. Also dein Vater ist zuständig für die musikalische Früherziehung, für die Kreativität, für alles, was dein Leben heute so bestimmt, kann man, glaube ich, sagen, oder?
16: Ja, beziehungsweise wir teilen das einmal einfach und das ist irgendwie schön, weil das ist ein Geben und Nehmen und das ist, glaube ich, auch nicht selbstverständlich.
0: Okay, weißt du was, dann rufen wir deinen Vater jetzt einfach gleich mal an und überraschen ihn. Machen wir gleich nach U2, Pride in the Name of Love und den Anfang, den macht Manfred Mann's Earth Band. Schönen guten Morgen euch.

0: Im Namen der Liebe. YouTube, Pride in the Name of Love um 7:11. 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Die Nicole hat's gemacht, hat uns gerade auch schon gesagt, warum ihr Vater so ein super Vater ist. Und den rufen wir jetzt einfach mal an und überraschen ihn.
1: Igla, guten Morgen.
2: Hallo Papa, du.
1: Hallo Nicole.
2: Ich habe dich als Supervater bei Radio Gong gemeldet und ich wollte mich auf dem Wege quasi mal bei dir bedanken für diese wundervolle Beziehung, die wir miteinander haben. Insbesondere halt Konzerte, kreative Projekte, Ausflüge, das macht einfach super Spaß mit dir.
1: Ja, das freut mich doch. Da habe ich also die richtige Tochter auf die Welt gebracht.
0: Jetzt muss ich mich da nur mal einklinken, dass du auch weißt, dass da jemand mithört. Hier ist Claudio Grossner aus dem Gong 97.1 Morgenrock.
1: Ja, super.
0: Harald, das, was dir deine liebe Tochter, die Nicole, gerade gehört hat, sowas geht doch runter wie Öl, oder? Sowas hört man gerne.
1: Na, das hört man gerne. Da hat man genau den richtigen Pfad gesetzt, sagen wir so.
0: Das ist doch schön. Du, ich habe noch was für dich, was runtergeht wie Öl, nämlich 2 Kästen Freibier von Zirndorfer und 150 Euro Verzehrgutschein für den Zirndorfer Bräuschank. Da könnt ihr es richtig krachen lassen.
1: Ja, ist ja klasse. Ja, da wollen wir gleich mal wieder feiern, weil sie ist ja leider ein bisschen weiter weg und da machen wir das gemeinsam.
0: Dann wünsche ich euch beiden ganz, ganz viel Spaß. Ja, lasst es euch schmecken, lasst euch das Bier schmecken, lasst es krachen.
2: Dankeschön.
1: Ja, super, Dankeschön.
0: 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Ich drücke die Daumen.

0: Das ist so eine Nummer, die erkennt man eigentlich sofort, ne? Rainbow, Since You've Been Gone im Gong 97.1 Morgenrock. Bisschen schwieriger wird's dann immer, wenn unser Rockbarde zu Gast kommt und uns einen Rockklassiker im edlen Gewand vertont. Jetzt wieder ganz genau hinhören, mein Tipp, bis zum Ende durchhören. Und wenn ihr den Song erkennt, anrufen 08000 97.1 97.1. Haben wir eine Lösung, dann spiele ich das Ding.
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2: Ein wahres Musterbild an Sittsamkeit ist jene Maid, ergeben ihrer Frau Mutter, das Herz erfüllt von tiefer Frömmigkeit zum Heilande und der Liebe zum Vaterlande gleichermaßen. Ein holdes Kind, gar närrisch verzückt, ob der Sangeskunst des Junker Elvis, ihr Herz schlägt für die edlen Rösser und, ach, für ihren Buhlen nicht minder. Der Tag zieht sich in zäher Länge dahin im Weiler Reseda, wo die staubige Poststraße gar ungestüm das heimische Anwesen durchschneidet. Ich aber muss mich als ein recht Erzbösewicht bezichtigen, denn kein Gram über ihr Fehlen beschwert meine sündige Brust. Ein wahrer Unhold bin ich, dass ich ihr zartes Herze so schnöde brach. Und nun wähne ich mich frei. Ich befinde mich im freien Falle der Entfesselung. Jawohl, die Bande sind gelöst. Ich stürze in die bodenlose Freiheit.
0: Auwe, habt ihr es erkannt? Doch ein bisschen schwierig diesmal, oder? Aber zum Schluss kam es, glaube ich, dann doch raus. Also, wenn ihr es erkannt habt, 08000 97.1 97.1 jetzt anrufen. Und wenn wir eine Lösung haben, dann spiele ich das Ding.

0: Boah, also ich bin echt baff. Gerade unsere Rockbade zu Gast, Rock in edler Sprache. Ich habe gedacht, das ist wirklich schwer, aber hier glühen die Leitungen und ihr habt alle irgendwie einen Tipp. Jörg, was denkst du?
1: Ja, ich denke, es ist Phil Fallin und ich glaube, das war Tom Petty. Ich bin mir aber nicht sicher.
0: Okay, dann holen wir uns nochmal eine Bestätigung von jemand anderem. Wer ist in der anderen Leitung?
2: Ja, guten Morgen, Claudio. Hier ist der Dieter.
0: Grüße dich, Dieter. Hast du eine Lösung?
2: Ich habe sofort erkannt, es ist Free Falling.
0: Boah, das hast du sofort erkannt?
2: Ja.
0: Boah, du bist aber echt textsicher, oder?
2: Naja, mit meiner Band spielen wir das auch und das war
0: ah,
2: das
0: okay,
2: klar.
0: Gut, dann ist es natürlich ein Gmade Wiesen, wie man so schon sagt. Ne? Okay, gut. Damit haben wir eine Lösung und ich spiele das Ding gleich.
2: Ja, geil. Dank dir.
0: Bitteschön. Und ich habe gleich noch einen guten Grund für euch anzurufen. 08000 97 1 97 1. Schon mal merken, gleich mehr.
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18: Ich bin Angela Kress. Guten Morgen. Rund 70% der Menschen hierzulande, die noch nicht in Rente sind, sorgen sich um ihre finanzielle Lage im Alter. Das geht aus einer Umfrage für Lichtblick Seniorenhilfe hervor. Viele Rentner sehen es etwas gelassener. In der Altersgruppe 70+ ist gut die Hälfte besorgt wegen der aktuellen finanziellen Lage. Insgesamt sagen über 90%, dass Altersarmut in Zukunft häufiger vorkommen werde. Die Koalition hatte die sogenannte Rentenhaltelinie bis 2031 verlängert. Wie kann digitale Gewalt bekämpft werden? Ein Schritt der EU, KI-Anwendungen zum missbräuchlichen Erstellen von sexualisierten Deepfakes sollen in Zukunft verboten sein. Darauf haben sich EU-Vertreter verständigt. Uli Reitinger berichtet.
19: Dabei gilt schon jetzt, wer manipulierte Darstellungen sexueller Handlungen ohne Zustimmung der Betroffenen anfertigt oder verbreitet, soll bestraft werden. Deutschland ist gerade dabei, diese EU-Vorgabe in nationales Recht umzusetzen. Bei der aktuellen Einigung heute Nacht ging es allerdings um das Verbot der KI-Funktionen, mit denen solche Deepfakes erstellt werden können.
18: Deutschland ist ärmer geworden. Das hat Unionsfraktionschef Spahn in der ARD gesagt und es als zentrale Aufgabe der schwarz-roten Koalition bezeichnet, Wirtschaftswachstum zu erzeugen. Wegen des Iran-Kriegs korrigierte das Institut der deutschen Wirtschaft seine Prognose nach unten. Es erwartet in diesem Jahr nur noch ein Wachstum von 0,4%.
17: Oh. 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
20: Mit Christian Bahle. Am Dexendorfer Weiher in Erlangen werden seit einiger Zeit vermehrt tote Fische gefunden. Es handelt sich um Zwergwelse, die von einem Pilz befallen sind. Für Menschen und andere Tiere besteht keine Gefahr, teilt das Amt für Umweltschutz mit. Die Erkrankung befällt ausschließlich Zwergwelse, eine invasive Art, die in vielen europäischen Gewässern problematisch ist. Da oft die natürlichen Feinde fehlen, vermehren sich die Tiere sehr stark. Das wiederum löst die Pilzkrankheit aus. Auch am Dexendorfer Weiher hat man mit dieser Art zu kämpfen. Die toten Zwergwelse werden regelmäßig von Mitarbeitern entfernt. Mit der Wasserqualität hat das Ganze übrigens nichts zu tun. Die ist einwandfrei.
0: Danke, Chris.
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0: Da gehen wir auf die A3 Nürnberg Richtung Regensburg. Am Kreuz Nürnberg in der Überleitung zur A9 Richtung Nürnberg. Da steht ein defekter LKW auf der rechten Spur. Obacht geben. Und es wird geblitzt. Gerade ganz frisch reingekommen in Nürnberg. Die gibt es eine Hofstraße. Und in Groß-Weismannsdorf in der Ortsdurchfahrt beidseitig. Das ist die B14. Wenn ihr noch mehr habt, sagt kurz Bescheid. 08000 97.1. Gute Fahrt euch. Das Wetter bleibt heute größtenteils bewölkt, kann auch immer wieder Regen geben bei Spitzenwerten um 13 Grad. 19 ist aktuell in Lauf am Holz und in Neuhof an der Zenn. Durch die Nacht geht's bewölkt und vor allem neblig bei Tiefstwerten um 5 Grad. Gongwetter trennt morgen, wenn der Nebel weg ist, Sonne und Wolken bei knapp 20 Grad und noch schöner und wärmer wird's am Wochenende bei bis zu 24 Grad.
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0: Eieiei, und heute bringen wir aber die Leitungen zum Glühen. Ja, erst haben wir heute einen Supervater gekürt, dann gerade unser Rockbarde zu Gast. Wir haben auch eine Lösung, Trompetti ist es, Free Fallen spiele ich euch jetzt gleich. Und ihr habt jetzt noch einen guten Grund, hier bei mir anzurufen, denn am Samstag 20.30 Uhr spielt der Club gegen Schalke. Restlos ausverkauft. Wir haben aber noch ein paar Tickets. Und wer die haben möchte, jetzt ran ans Telefon. 08000 97.1 97.1. Ich drücke die Daumen.

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0: passt so wie die Faust aufs Auge, ne? Nazareth, Love Hurts. Sind wir doch mal ehrlich, manchmal tut die Liebe zum Club schon auch ein bisschen weh. Aber Fußball live erleben, immer wieder grandios. Und jetzt am Samstag, 20.30 Uhr, geht's gegen Schalke, ausverkaufte Hütte. Wir haben noch ein paar Tickets und ich schau mal, wer am Telefon ist. Gong 97.1, der Claudio, guten Morgen.
1: Hallo, guten Morgen, das ist die Carina.
0: Carina, du möchtest gerne zum Club?
1: Ich möchte auf jeden Fall gerne zum Club, vor allem möchte ich unwahrscheinlich gerne meinen Mann überraschen. Der hat es einfach verdient.
0: Oh, der hat es einfach verdient?
1: Ja.
0: Was hat er denn Tolles gemacht, dass er sich das verdient hat?
1: Mein Mann ist einfach toll. Auch wenn es nicht immer leicht ist, nach 21 Jahren, mein Mann ist einfach der Beste. Und er ist immer für mich da und unterstützt mich. Und ich möchte ihn auch mal überraschen. Ist ein unwahrscheinlich großer Club, denn diesen Samstag hat es für uns leider nicht mehr geklappt. Deswegen würde ich mich unwahrscheinlich freuen, wenn es funktioniert.
0: Carina, bei der Story kann ich irgendwie ja gar nicht Nein sagen, oder? Da muss ich dir die Tickets ergeben. Du darfst gerne noch ein bisschen lauter schreien, das ist überhaupt kein Problem.
1: Ich will meine Nachbarn nicht aufwecken. Aber yeah.
0: Ja, die Nachbarn sollen es ja auch erfahren.
1: Ich freue mich unwahrscheinlich.
0: Wie heißt denn dein Mann?
1: Alexander.
0: Carina und Alexander, ich wünsche euch ein grandioses Spiel Samstagabend 20.30 Uhr gegen Schalke. Habt einen ganz großen Abend und genießt es einfach.
1: Dankeschön, vielen Dank. Euch noch einen schönen Tag.

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Die Foo Fighters, Learn to Fly, um 10 vor 8 hier auf Gong 97.1. Es gibt Neues von KISS, beziehungsweise es gibt eine neue KISS-Band. Evan Stanley und Nicky Simmons, die beiden Söhne der KISS-Mitglieder Paul Stanley und Gene Simmons, die treten jetzt gemeinsam in die Fußstapfen ihrer Väter. Die beiden spielen zusammen in einer Band und haben jetzt in San Diego ihr Live-Debüt gegeben. Ja, so klingt das dann. Das ganze Album Dancing While the World is Ending kommt am 28. August und dann spielen Stanley Simmons, so heißt die Band, erstmal ein paar kleine Clubkonzerte in den USA. Schauen wir mal, was da noch weiteres auf uns zukommt von den Söhnen der ganz, ganz Großen. Wir spielen ein bisschen KISS mit Strutter.

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0: 7:57 Uhr. 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
11: Ich bin Angela Kress. Guten Morgen. Rund 810.000 Menschen in Deutschland haben im vergangenen Jahr in ihrem Job so wenig verdient, dass sie zusätzlich Geld vom Staat bekommen haben. Insgesamt knapp 7 Milliarden Euro Unterstützung für sogenannte Aufstocker, meldet das Sozialministerium. Die Zahlen zeigen auch, die Zahl der Aufstocker ist gesunken. 2015 waren es noch über 1,2 Millionen. Linke Politiker Intsche forderte unter anderem einen armutsfreien Mindestlohn. Der Hunter-Virus-Ausbruch auf einem Kreuzfahrtschiff beschäftigt nun auch Ärzte in Deutschland. Eine Person, die auf dem Schiff Kontakt zu einem Hunter-Virus-Fall hatte, kam am Abend im Uniklinikum Düsseldorf an. Thomas Thunfeld berichtet.
12: Einsatzkräfte der Feuerwehr Düsseldorf hatten sie am Flughafen in Amsterdam übernommen. Sie sei stabil, zeige keine Anzeichen einer Infektion und werde nun vorsorglich untersucht. Das niederländische Kreuzfahrtschiff ist ja seit gestern Abend Richtung Teneriffa unterwegs. Dort sollen Passagiere und Besatzung in einer Spezialklinik untersucht werden.
11: Wer heute jemanden von der Telekom erreichen will oder einen Termin mit einem Servicemitarbeiter hat, könnte Pech haben. Die Gewerkschaft Verdi will ihre Warnstreiks ausweiten, unter anderem auf Baden-Württemberg und Bayern. Bereits gestern hatte es etwa in Sachsen und Sachsen-Anhalt Warnstreiks gegeben. Verdi fordert in der aktuellen Tarifrunde unter anderem 6,6% mehr Gehalt.
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13: Mit Christian Wahle. Blaulicht und Martinshorn in Rot. Im Ortsteil Untersteinbach hat am Abend ein Einfamilienhaus gebrannt. Mehrere Feuerwehren aus dem Umkreis konnten das Feuer schnell unter Kontrolle bringen. 4 Bewohner kamen mit Verdacht auf Rauchgasvergiftungen ins Krankenhaus. Der Sachschaden liegt laut Polizei im 6-stelligen Bereich. Wie es zu dem Brand kam, ist aktuell noch unklar. Jetzt ermittelt die Schwabacher Kriminalpolizei.
0: Danke, Chris.
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0: Es sieht eigentlich ganz gut aus auf den Straßen. Störungsfreier Verkehr aktuell. Aber es wird kräftig geblitzt. Fuß vom Gas in Nürnberg, in der Gibitzner Hofstraße. Fürth-Breslauer Straße zwischen Oberfürberg und Harthöhe. Dann Groß-Weißmannsdorf, die Ortsdurchfahrt beidseitig. Das ist die B14. An der B2 Nürnberg-Gräfenberg steht noch eine Höhe Heroldsberg beidseitig. Und A73 Bamberg Richtung Nürnberg, Höhe Erlangenbruck. Vielleicht könnt ihr diese Liste noch weiter ergänzen. Dann sagt gern Bescheid unter 08000 97 1 97 1. Gute Fahrt euch. Das Wetter bleibt heute bewölkt, kann auch immer wieder Regen geben bei maximal 13 Grad. 9 aktuell in Feucht, 10 in Sack. Und die Nacht bleibt bewölkt und vor allem neblig, geht runter bis auf 5 Grad. Kommt Wettertrend, sieht dann schon wieder besser aus. Morgen, wenn der Nebel weg ist, Sonne und Wolken bei knapp 20 Grad. Noch schöner wird's am Wochenende bei bis zu 24 Grad.
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0: Und mit Punkrock für den guten Zweck. Wie das funktioniert, sprechen wir gleich drüber nach. Guten Zweck für eure Ohren von Led Zeppelin, Stairway to Heaven und Bruce Springsteen, born in the USA.
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1: Kult für eure Ohren. Led Zeppelin, Stairway to Heaven um 8.14 Uhr. Hier ist Gong 97.1, der Morgenrock an diesem Donnerstag. Und morgen Abend ab 19 Uhr, da wird's punkig im Nürnberger Hirsch. Punk-Rock-Alarm heißt das Ganze. Und worum's da geht, das erklärt uns am besten einer der Veranstalter, der Andy nämlich. Andy, erzähl mal, was habt ihr geplant? Worum geht's da? Was ist los?
2: Ja, Punk-Rock-Alarm, das ist ein Benefizkonzert im Hirsch in Nürnberg und dort spielen halt diverse Künstler, ja, und alles für den guten Zweck für Straßenkreuzer. Das heißt, alles, was wir einnehmen, werden wir auch, also den Ertrag sozusagen, spenden für die Obdachlosenhilfe.
1: Okay, starke Aktion. Und man muss ja auch ganz klar sagen, Obdachlosigkeit, das ist leider ein viel größeres Thema, als wir oft denken. Ne?
2: Und wenn man sich ein bisschen mit beschäftigt, das betrifft mehr, als man denken möchte. Hm. Man kommt leichter in die Situation, als es einem lieb ist. Es braucht halt einfach nur so eine Situation, die wir alle kennen. Ne? Eine Trennung. Vielleicht einfach Spannungen mit der Partnerin. Ne? Und dann trinkst du vielleicht ein bisschen zu viel Alkohol. Dann kriegst du Stress in deinem Job, dann ziehst du irgendwie aus und dann hast du schon ganz schnell ein Problem.
1: Ja, Tatsache. Und da setzt der Straßenkreuzer e.V. an und ihr unterstützt da kräftig.
2: Ja, also letztes Jahr hatten wir 4.000 Euro, die wir spenden konnten. Mhm. Und natürlich geht das zu 100% an die Straßenkreuzer e.V. Wir wollen dieses Jahr natürlich auch wieder mindestens so viel spenden.
1: Ja, und da gibt's da draußen sicher ganz viele, die das auch gern unterstützen möchten. Also, morgen Abend ab 19 Uhr Punk-Rock-Alarm im Hirsch. Ein Benefizkonzert für den Straßenkreuzer e.V. in Nürnberg, der wohnungslose und hilfsbedürftige Menschen unterstützt.

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0: Side Blonde in XS um 8.24 Uhr.
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0: Die Hymnen zum Wachwerden auf Gong 97.1. Brian Adams und Somebody. So, jetzt ist auch klar, wer das Amt des zweiten und dritten Bürgermeisters in Nürnberg besetzt. Chris Wahle weiß es und er sagt uns auch gleich in den News.
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12: Ich bin Angela Kress. Guten Morgen. Rund 810.000 Menschen in Deutschland haben im vergangenen Jahr in ihrem Job so wenig verdient, dass sie zusätzlich Geld vom Staat bekommen haben. Insgesamt knapp 7 Milliarden Euro Unterstützung für sogenannte Aufstocker meldet das Sozialministerium. Die Zahlen zeigen auch, die Zahl der Aufstocker ist gesunken. 2015 waren es noch über 1,2 Millionen. Linke Politiker Intsche forderte unter anderem einen armutsfreien Mindestlohn. Der Hunter-Virus-Ausbruch auf einem Kreuzfahrtschiff beschäftigt nun auch Ärzte in Deutschland. Eine Person, die auf dem Schiff Kontakt zu einem Hunter-Virus-Fall hatte, kam am Abend im Uniklinikum Düsseldorf an. Thomas Thunfeld berichtet.
13: Einsatzkräfte der Feuerwehr Düsseldorf hatten sie am Flughafen in Amsterdam übernommen. Sie sei stabil, zeige keine Anzeichen einer Infektion und werde nun vorsorglich untersucht. Das niederländische Kreuzfahrtschiff ist ja seit gestern Abend Richtung Teneriffa unterwegs. Dort sollen Passagiere und Besatzung in einer Spezialklinik untersucht werden.
12: Wer heute jemanden von der Telekom erreichen will oder einen Termin mit einem Servicemitarbeiter hat, könnte Pech haben. Die Gewerkschaft Verdi will ihre Warnstreiks ausweiten, unter anderem auf Baden-Württemberg und Bayern. Bereits gestern hatte es etwa in Sachsen und Sachsen-Anhalt Warnstreiks gegeben. Verdi fordert in der aktuellen Tarifrunde unter anderem 6,6% mehr Gehalt.
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14: Mit Christian Wahle. Geheime Wahl, Amtseid, Blumenstrauß, Gruppenfoto. In der konstituierenden Sitzung des Nürnberger Stadtrats im historischen Rathaussaal sind jetzt auch die Bürgermeister gewählt worden. Andreas Kriegelstein von der CSU übernimmt künftig als zweiter Bürgermeister den Bereich Mobilität und Sport. Er wurde mit 56 von 71 Stimmen gewählt.
15: Das Ergebnis ist sensationell. Ich habe da nie mehr damit gerechnet. Wir haben CSU und SPD zusammen 39 Kolleginnen und Kollegen. Jetzt habe ich, glaube ich, 56 Stimmen bekommen. Das heißt also auch von den anderen Fraktionen und Parteien haben mich Kolleginnen und Kollegen gewählt. Da bin ich wirklich sehr, sehr dankbar darüber, weil es auch ein Vertrauensvorschub ist.
14: Nasser Ahmed von der SPD übernimmt künftig als dritter Bürgermeister den Bereich Bauen, Wohnen und Stadtplanung. Er wurde mit 52 von 71 Stimmen gewählt.
0: Danke, Chris.
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0: Die gute Meldung vorneweg, Unfälle oder Staus haben wir aktuell keine, aber es wird geblitzt. Da ist jemand in der Leitung. Gong 97.1, der Claudio, hallo.
16: Ja, guten Morgen, Claudio, der Robert ist dran.
0: Grüß dich.
16: Ich möchte einen Blitzer melden zwischen Hirpolstein und Mörlach im Wald Richtung Freistadt.
0: Alles klar, und der Thomas hat auch noch einen.
17: Bundesstraße 2 von Eggendal aus kommend, erste Ausfahrt Herzberg, also direkt an der B2 in der Ausfahrt.
0: Alles klar. Danke dir. Weitere Blitzer stehen in Nürnberg, Gibitzenhofstraße, Fürth-Breslauer Straße zwischen Oberfürberg und Harthöhe und A73 Bamberg Richtung Nürnberg, Höhe Erlangenbruck. Habt ihr noch was? Sagt Bescheid unter 08000 97.1. 97.1, gute Fahrt euch. Ja, das Wetter bleibt heute bewölkt und regnerisch bei maximal 13 Grad. 19 Grad in Hamburg, 10 in Großhabersdorf. Und die Nacht bewölkt und auch neblig bei Tiefstwerten um 5 Grad. Der Gong-Wettertrend, der sieht schon wieder ganz gut aus. Morgen, wenn der Nebel weg ist, Sonne und Wolken bei knapp 20 Grad. Am Wochenende sogar 22 bis 24.
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0: So, Frage an die Zeisel und Goldkehlchen da draußen, die regelmäßig unter der Dusche singen. Wie fit seid ihr eigentlich mit der Bayernhymne? Europahymne? Deutschlandlied? Übt schon mal ein bisschen. Gleich nach Whitesnake und Fleetwood Mac geht's nämlich um genau diese Hymnen.

Ja, das muss Liebe sein. Whitesnake, Is This Love auf Gong 97.1 um 8.42 Uhr. Bayerns Ministerpräsident Markus Söder. Ihr wisst schon, das ist der hier. Ja, der führt zum nächsten Schuljahr die Hymnenpflicht an bayerischen Schulen ein. Ab dem Schuljahr 2026/27 müssen bei festlichen Schulveranstaltungen zur Verleihung von Abschlusszeugnissen immer die Bayernhymne und mindestens eine weitere Hymne in würdig feierlicher Weise in den Festakt integriert werden, heißt es. Ich habe zuerst an den verspäteten April-Scherz gedacht, aber offensichtlich ist es ihm ernst damit. Also, die Bayernhymne und noch eine zweite. Welche könnte das jetzt sein? Also ich wäre ja für die hier. Hymnenpflicht an bayerischen Schulen ab dem kommenden Schuljahr. Vielleicht habt ihr auch eine Idee, welche Hymne da gesungen werden könnte. Lasst mal gerne eure Vorschläge hören unter der 08000 97 197.

Bisschen Zucker vor die Ohren. Def Leppard, Pour Some Sugar on Me. Hier ist Gong 97.1 um 8.52 Uhr. Heute vor 65 Jahren, am 7. Mai 1961, da wurde Phil Campbell geboren. Gitarrist und über Jahrzehnte ja prägender Teil von Motorhead. Von 1984 bis 2015 hat er an der Seite von Lemmy Kilmister auf der Bühne gestanden und war damit länger in der Band als jeder andere Gitarrist. Am 13. März ist er ja leider nach Komplikationen bei einer OP mit nur 64 Jahren gestorben. Phil Campbell ist übrigens eher zufällig zu Motorhead gestoßen. Eigentlich hat er kurz zuvor noch in kleineren Bands gespielt und war kurz davor, ganz andere musikalische Wege einzuschlagen. Beim Vorspielen hat er dann aber so überzeugt, dass Lemmy ihn vom Fleck weg direkt engagiert hat. Und trotz des wilden Images von Motorhead war Campbell sonst eher so der bodenständige und familienorientierte Typ. Schade, dass er nicht mehr da ist. Hier sind Motorhead zum 65. von Phil Campbell. 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
9: Ich bin Angela Kress. Guten Morgen. Angst vor Altersarmut bewegt junge Menschen. In einer Umfrage für die Lichtblick Seniorenhilfe sagten 75% der 18- bis 29-Jährigen, dass sie sich um die finanzielle Lage im Alter sorgten. Uli Reitinger berichtet.
10: Rund 90% halten Altersarmut für ein großes Problem und gehen davon aus, dass sie in den kommenden 10 Jahren zunehmen wird. Und die Meinungsforscher haben noch mehr abgefragt. Demnach sagt eine deutliche Mehrheit, 1.500 Euro netto brauche ich im Alter mindestens. Und 73% lehnen eine weitere Erhöhung des Renteneintrittsalters ab.
9: Und wir bleiben noch bei Armut im Alter. Die Gewerkschaft IG Bau warnt vor massiver Wohnarmut im Alter. Gewerkschaftschef Feiger sagte der Rheinischen Post, dass mehr als 5 Millionen Babyboomer in Zukunft weniger als 800 Euro pro Monat aus der gesetzlichen Rente bekommen würden. Feiger bezeichnete das bezahlbare Wohnen als soziale Frage Nummer 1 und sprach sich für mehr Neubau aus. Seit Mitte Januar verschickt die Bundeswehr ja Briefe, um die Bereitschaft junger Menschen für den neuen Wehrdienst abzufragen. Von den 18-jährigen Männern haben bisher fast 3/4 geantwortet, berichtet das Redaktionsnetzwerk Deutschland. Und etwa die Hälfte von ihnen hat grundsätzlich Interesse signalisiert. Wer den Fragebogen nicht ausfüllt, dem droht ein Bußgeld.
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11: Mit Christian Wahle. Freundlich, hilfsbereit oder einfach besonders? Nürnbergs Busfahrer haben es bereits 2-mal unter die Top 30 der beliebtesten in Deutschland geschafft. Jetzt gibt es die nächste Chance, aufs Treppchen zu kommen. Noch bis Ende Mai können Fahrgäste ihre persönlichen Geschichten beim Wettbewerb Lieblingsbusfahrerin einreichen. VAG-Sprecherin Susanne Jerosch.
12: Wenn Busfahrer sehr zugewandt sind ihren Fahrgästen, wenn sie einen Blick auf die Fahrgäste haben, wenn die Fahrgäste merken, ach schau mal, der kümmert sich auch darum, dass ich meinen Turnbeutel wieder finde oder dass ich gut in das Fahrzeug komme, dass ich meinen Platz sicher einnehmen kann Oder er spricht sie zum Beispiel an, macht eine coole Durchsage. Das finden unsere Fahrgäste auch immer ganz gut.
11: In Nürnberg sorgen 650 Fahrerinnen und Fahrer dafür, dass täglich rund 130.000 Menschen mit den VAG-Bussen gut an ihr Ziel kommen.
13: Dankeschön, Chris.
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13: Und danke, liebe Busfahrerinnen und Busfahrer. Ihr macht einen tollen Job. Schau mal auf die Straßen. Das sieht aktuell eigentlich ganz gut aus. Geblitzt wird aber trotzdem. Unter anderem in Nürnberg Gibitzenhofstraße, Fürth-Breslauer Straße und auf der Verbindungsstraße Hilpoltstein Richtung Freistadt auf Höhe Mörlach. Habt ihr noch mehr? Ran ans Telefon 08000 97 1 97 1. Gute Fahrt. Das Wetter bleibt heute wolkig und regnerisch bei maximal 13 Grad. 10 sind es aktuell in Stein und in Buckenhof. Und heute Nacht bewölkt und neblig bei Tiefstwerten um 5 Grad. Auf die nächsten Tage dürfen wir uns aber vorsichtig freuen. Der Gong-Wetter-Trend sagt morgen, wenn der Nebel sich aufgelöst hat, Sonne und Wolken im Mix bei 19 Grad. Und das Wochenende sieht ähnlich aus, sogar noch ein bisschen wärmer, 22 bis 24 Grad.
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13: 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Nach den Killers, Eddie Money und The Free.
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1: Can't stop the Red Hot Chili Peppers auf Gong 97.1. Und wir stoppen auch nicht. Wir machen gleich weiter mit Bryan Adams, T-Rex und Mr. Joe Cocker.
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1: Ganz entspannt rein in den Donnerstagvormittag. Nur 2 Blitzer haben wir aktuell für euch. Einmal Fürth-Breslauer Straße zwischen Oberfürberg und Harthöhe und auf der Verbindungsstraße Hilpoltstein-Freistadt auf Höhe Mörlach. Habt ihr noch was? Sagt schnell Bescheid unter 08000 97.1 97.1. Gute Fahrt euch. Das Wetter bleibt heute wolkig und verregnet bei maximal 13 Grad. Aktuell 10 Grad in Poppenreuth und Erlenstiegen und die Nacht bewölkt und neblig bei 5 Grad. Gong-Wetter-Trend sieht schon wieder besser aus. Morgen muss der Nebel erstmal weg, danach Sonne, Wolken, knapp 20 Grad. Ähnlich sieht's aus am Wochenende, dann sogar aber bis zu 24 Grad.
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0: Cuts Like a Knife, das ist Bryan Adams hier im Gong 97.1 Morgan Rock. Und die Nummer, die galt's auch schon mal zu erraten bei Rock in edler Sprache. Und auch heute um 20 nach 7 war unser Rockbade wieder zu Gast.
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0: Und ich fand's ja dieses Mal ganz schön schwer.
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0: Aber die Leitungen haben geglüht und unter anderem der Jörg hatte eine richtige Antwort.
3: Ja, ich denke, es ist Free Falling und ich glaube, das war Tom Petty. Ich bin mir aber nicht sicher.
0: Die nächste Ausgabe von Rock in edler Sprache gibt's dann am Dienstag wieder, wie gewohnt um 20 nach 7. Und wie gewohnt gilt dann auch, erkennt ihr den Song, dann spiele ich ihn auch.

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7: Ich bin Angela Kress. Die gestiegenen Preise für Benzin und Diesel belasten Arbeitnehmer nicht mehr als in den vergangenen Jahren. Das IFO-Institut sagt, dass das an den stetig gestiegenen Löhnen liegt. Im Durchschnitt musste ein Arbeitnehmer im April demnach etwa 5 Minuten für einen Liter Benzin arbeiten. In den vergangenen 35 Jahren seien es zwischen 3 und 6 Minuten gewesen. Für Haushalte mit niedrigem Einkommen seien die hohen Spritpreise eine höhere Belastung. Im Bundestag wird heute das erste Mal über einen Gesetzentwurf für eine geringere Luftverkehrssteuer diskutiert. Das soll den deutschen Standort wettbewerbsfähiger machen und könnte Fliegen ein bisschen günstiger machen, falls die Gesellschaften die Steuersenkung an die Kunden weitergeben würden. Je nach Strecke geht es um bis zu rund 11 Euro weniger. Die EU will ihr KI-Gesetz verschärfen. Anwendungen, mit denen man sexualisierte Deepfakes erstellen kann, sollen künftig verboten sein. Darauf haben sich Vertreter des Parlaments und der Mitgliedstaaten geeinigt. Bei Deepfakes handelt es sich zum Beispiel um Videos, bei denen das Gesicht einer anderen Person mit KI eingefügt wird. Der CDU-Europaabgeordnete Voss befürchtet einen Regelflickenteppich für Teilbereiche der KI.
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8: Mit Christian Wahle. Am Dexendorfer Weiher in Erlangen werden seit einiger Zeit vermehrt tote Fische gefunden. Es handelt sich um Zwergwelse, die von einem Pilz befallen sind. Für Menschen und andere Tiere besteht keine Gefahr, teilt das Amt für Umweltschutz mit. Die Erkrankung befällt ausschließlich Zwergwelse, eine invasive Art, die in vielen europäischen Gewässern problematisch ist. Da oft die natürlichen Feinde fehlen, vermehren sich die Tiere sehr stark. Das wiederum löst die Pilzkrankheit aus. Auch am Dexendorfer Weiher hat man mit diesem Problem zu kämpfen. Die toten Fische werden regelmäßig von Mitarbeitern entfernt. Mit der Wasserqualität hat das Ganze nichts zu tun. Die ist einwandfrei.
9: Danke, Chris.
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9: Servus euch auf die Straßen. Soweit gute Nachrichten. Die Straßen sind nass, aber frei. Geblitzt wird dennoch Nürnberg-Leiwitzer Straße auswärts. Verbindungsstraße Hippolstein Richtung Freistadt, Höhe Mörlach. B2 Nürnberg Richtung Gräfenberg, Höhe Heroldsberg. Danke Peter. Und A73 Bamberg Richtung Nürnberg, Höhe der Ausfahrt Erlangenbruck. Danke Sven. Habt ihr mehr? Gerne her. 08000 97 1 97 1. Danke euch. Ungemütlich ist der Oberbegriff für unser Wetter heute. Wir haben viele Wolken über uns und durch den Tag wird es immer wieder nass. Bisschen frisch sind wir auch unterwegs. Aktuell nur 10 Grad bei euch in Langenzenn und Kadolsburg. 11 Grad sind es aktuell bei euch in Stein und so viel mehr geht gar nicht. 12 bis 13 Grad werden es heute insgesamt. Dafür kratzen wir morgen wieder an der 20 Grad Marke und da ist wieder viel Sonnenschein dabei.
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9: Um kurz nach 10 einen fantastischen Donnerstag. Na meine Güte, sind die Bayern gestern Abend beschissen worden. Man kann es nicht anders sagen und ich muss wirklich zugeben, ich bin absolut kein Bayern-Fan, aber naja, den obligatorischen Bayern-Schiedsrichter-Bonus hatten sie gestern schon mal nicht. Also wenn der Schiri heute beim Aufwachen noch einen Job hat, dann stelle ich wirklich vieles in Frage. Du, ich weiß, ne, die schrauben da so viele Kameras in dieses Stadion und kriegen's dann trotzdem nicht auf die Kette. Naja, dann drücken wir im Finale halt Arsenal die Daumen und bis dahin gönnen wir uns die größten Klassiker aller Zeiten mit diesem Monster 80 von Survivor auf Gong 97.1 Eye of the Tiger. Schönen Donnerstag.

0: Es wird nicht langweilig mit Ministerpräsident Markus Söder. Der hat sich schon wieder was Neues ausgedacht. Kommendes Schuljahr wird nämlich die Hymnenpflicht an bayerischen Schulen eingeführt. Bedeutet, bei festlichen Schulveranstaltungen, zum Beispiel der Verleihung vom Abschlusszeugnis, muss dann immer die Bayernhymne laufen und mindestens eine weitere. Und da ist mal ganz klar die Frage an euch, Freunde. Was würde denn da als zweite Hymne passen? Mein Telefon rappimmelt. Servus, Leibe, ist denn dran?
1: Die Monika, die Klubberin, die zweite Hymne kann nur Die Legende lebt sein.
0: Oh.
1: Und die erste lassen wir weg.
0: Ja, da bin ich komplett

da herrscht ein Ohrwaschelschlackern an Münchner Schulen. Aber Freunde, wie schaut's bei euch aus? 08.097.1. Lasst mir doch eure Ideen mal zu Gehör werden. Was könnte man denn da als zweite Hymne noch kredenzen? In der Zwischenzeit kredenzen wir uns diesen 80 hier von Bruce Springsteen auf Gong 97.1. Nennt sich Arm on Fire.

0: Fantastischen Donnerstag! Es gibt neue Mucke von KISS! Naja, genauer gesagt von KISS Kids. Denn Evan Stanley und Nicky Simmons, die beiden Söhne der KISS-Legenden, haben jetzt eine eigene Band am Start. Das ganze Projekt nennt sich Stanley Simmons und die haben ihr Debüt in San Diego gespielt. Geht gut ins Ohr. Ich glaube, da dürfen wir uns in Zukunft auf einiges freuen. Und bis dahin gönnen wir uns aber die härteste Rockband im Business. Original KISS, direkt nach halb mit I Was Made For Loving You. Nur hier auf Gong 97.1.
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0: Schönen Donnerstag. Morgen geht der Punk ab im Hirsch. Im wahrsten Sinne des Wortes. Denn morgen Abend herrscht Punk-Rock-Alarm im Home of Music. Ich hab mal durchgeklingelt beim Veranstalter Andy. Servusle, hau doch mal raus. Was genau ist ein Punk-Rock-Alarm?
1: Das ist ein Benefizkonzert im Hirsch in Nürnberg. Und dort spielen halt diverse Künstler. Mhm. Ja, und alles für den guten Zweck für Straßenkreuzer. Das heißt, alles, was wir einnehmen, werden wir auch, also den Ertrag sozusagen, spenden.
0: Finde ich sehr geil von euch. Der Straßenkreuzer e.V. ist nämlich ein gemeinnütziger Verein in Nürnberg, der arme und obdachlose Menschen durch Hilfe zur Selbsthilfe unterstützt. Und ihr unterstützt da fleißig mit, oder?
1: Ja, also letztes Jahr hatten wir 4.000 Euro, die wir spenden konnten. Und natürlich geht das zu 100% an die Straßenkreuzer e.V. Wir wollen dieses Jahr natürlich auch wieder mindestens so viel spenden, logisch.
0: Fetter Respekt an der Stelle. Und ich bin mir sicher, dass da draußen ganz, ganz viele Menschen sind, die morgen Abend richtig Bock auf Punk-Konzert haben und damit gleichzeitig was Gutes tun. Morgen Abend 19 Uhr Punk-Rock-Alarm im Hirsch im Home of Music. Absoluter Pflichttermin. Und bis dahin weniger Punk, aber treibend stampfen. John Mellencamp, Jack and the Yam auf Gong.

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0: Grüße zu euch auf die Straßen, Freunde. Tut mir mal bitte einen Gefallen, schaut da mal links oder rechts bei euch am Lenkrad. Da müsst ihr zur Schalterler sein. Dreht da mal fröhlich dran rum, denn dann geht's Licht an und da kommen wir heute alle bei so einem dustern Wetter sicherer durch. Danke, Peter, für den Hinweis. Aktuell viele Autos ohne Licht unterwegs. Ich revanchiere mich gleich und schick euch direkt hinters Lenkrad die Hommage an alle, die ihren Popo auf dem Fahrersitz geparkt haben. Sniff and a Tears, Driver Seat aus dem Jahr 78, nur hier auf Gong 97.1.
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15: Ich bin Gregor Jusse Moser. KI-Regeln in der EU sollen strenger werden. Anwendungen, die missbräuchliche sexualisierte Deepfakes erstellen, sollen verboten werden. Darauf haben sich Vertreter der Mitgliedstaaten und des Parlaments verständigt. Bei sogenannten Deepfakes wird etwa das Gesicht einer Frau in eine Pornosequenz eingefügt, sodass es wirkt, als würde sie Dinge tun oder sagen, die tatsächlich nie passiert sind. Rund 810.000 Menschen in Deutschland haben letztes Jahr in ihrem Job so wenig verdient, dass sie zusätzlich Geld vom Staat bekommen haben. Insgesamt knapp 7 Milliarden Euro Unterstützung für sogenannte Aufstocker, meldet das Sozialministerium. Die Zahlen zeigen auch, die Zahl der Aufstocker ist gesunken. 2015 waren es noch über 1,2 Millionen. Linke Politiker Inke forderte unter anderem einen armutsfreien Mindestlohn. Eine Mehrheit der Europäerinnen und Europäer hält die USA nicht für einen vertrauenswürdigen Partner. In Deutschland sagten das in einer Bertelsmann-Untersuchung mehr als 70%. Uli Reitinger berichtet.
16: Welche Schlüsse ziehen die Menschen in der Umfrage aus dem Vertrauensverlust in die USA? Die große Mehrheit will zwar in der NATO bleiben, sagt aber auch, Europa soll seinen eigenen Weg gehen, mit Großbritannien und Kanada als neue starke Partner an seiner Seite.
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17: Mit Tanja Scholl. Blaulicht und Martinshorn in Rot. Im Ortsteil Untersteinbach hat am Abend ein Einfamilienhaus gebrannt. Mehrere Feuerwehren aus dem Umkreis konnten das Feuer schnell unter Kontrolle bringen. Vier Bewohner kamen mit Verdacht auf Rauchgasvergiftung ins Krankenhaus. Der Sachschaden liegt laut Polizei im sechsstelligen Bereich. Wie es zu dem Brand kam, ist aktuell noch unklar. Jetzt ermittelt die Schwabacher Kripo.
0: Danke, Tanja.
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0: Servus zu euch auf die Straßen. Nochmal der kleine Hinweis. Bitte das Licht einschalten, dann kommen wir heute alle gut und sicher durch bei so einem dusteren Tag. Außerdem wird geblitzt. Nürnberg-Bremstraße Richtung Sandreuthstraße. Nürnberg-Leiwitzer Straße stadtauswärts. Verbindungsstraße Hippolstein Richtung Freistadt Höhe Mörlach. Danke, Robert. Und A73 Bamberg Richtung Nürnberg Höhe Ausfahrt Erlangenbruck. Danke, Sven. Und mein Telefon rappimmelt. Servus, Leiwe, ist dran.
18: Guten Morgen, der Blitzer Peter auf der B2 Nürnberg Richtung Grevenberg. Ist in Höhe Heroldsberg Nord in der Zone 70 ein Blitzer bei der Ampel versteckt. Aufpassen.
0: Danke dir, Peter. Mach mal. Habt ihr auch was für mich? Dann klingelt gerne durch. 08000 97 1 97 1. Gracias. Heute sehr schmuddelig, viele Wolken dabei und durch den Tag bleibt's nass. Erst in den Abendstunden klart's ein bisschen auf, da bleibt's dann trockener und wir sind heute sehr frisch unterwegs. 11 Grad gemessen aktuell am Dutzendeich und in Fischbach. Nur 9 Grad aktuell bei euch in Winkelheiden. Den minimalen Schnuff gibt's noch on top. 12 bis 13 heute an der Spitze. Dafür morgen, passend zum Wochenende, sehr viel besser. Wir kratzen morgen an der 20 Grad Marke und da gibt's viel Sonnenschein.
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0: Um 4 nach 11, einen fantastischen Donnerstag. Ist eigentlich völlig wurscht, ob es regnet oder schneit oder die Sonne scheint. Wir sind so oder so gut drauf. Denn wenn wir nicht gut drauf wären, dann wird es heute ja trotzdem regnen. Außerdem spendiere ich gute Laune Musik. Gleich von Billy Idol, Rebel Yell aus dem Jahr 83. Und dieses wunderbare Klampfenfeuerwerk kommt von Sniffin' the Tears, Driver Seat. Schönen Donnerstag.

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0: An bayerischen Schulen muss ab kommendem Schuljahr bei festlichen Schulveranstaltungen die Bayern-Hymne laufen plus eine weitere. Das hat sich jetzt Bayerns Ministerpräsident Markus Söder ausgedacht. Und Freunde, Frage an euch, welche könnte denn diese zweite Hymne werden? Servusle, Uwe.
1: Also es kommt natürlich immer auf die Situation drauf an, das ist ja ganz klar, ne? Also entweder Hells Bells oder Cocaine. Für offizielle Sachen, wenn viel Politik dabei ist, würde ich Cocaine nehmen. Trifft immer, fast immer. Gerade wenn Feiertage oder Hochzeiten und so weiter. Finde ich Hells Bells doch sehr viel treffender.
0: Danke dir, Uwe. Und Freunde, wie schaut's bei euch aus? 08.097.1971. Welche könnte denn die zweite Hymne für festliche Schulveranstaltungen werden? Ich fände die hier ja auch gar nicht so schlecht. Bisschen Kneipenrock passt in Bayern ja immer.

0: Werte Edelsleut, haltet ein und dreht den Gong noch ein Eckchen lauter, denn auch heute Morgen war unser Rockbarde zu Gast bei Claudio im Morgenrock, hat uns einen der größten Klassiker aller Zeiten zum Miträtseln in die barocke, die altertümliche Sprache übersetzt, damit wir fröhlich miträtseln dürfen. Und ob ihr das heute Morgen lösen konntet, hören wir gleich nochmal um 11:45. Und vorher lassen wir uns aber ordentlich scheppern mit Bon Jovi, You Give Love a Bad Name, direkt nach halb, nur hier auf Frankens Classic Rock Sender.
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0: fantastischen Donnerstag. Der Regen heute ist, naja, ein zweischneidiges Schwert. Aber es ist ja ganz gut, die Natur darf mal durchatmen und vor allem wird das Auto wieder sauber gewaschen. Der ganze Sahara-Staub, der ganze Pollenblütenstaub ist wieder runter und das gibt auch uns Autofahrern eine fette Zeitersparnis, die wir nutzen können, um noch mehr feinsten Classic Rock zu hören und uns beim Regen einfach mal bedanken, denn ich habe gleich dabei ZZR, Have You Ever Seen the Rain aus den 70s, außerdem treibend stampfendes Klampfenfeuerwerk von Mike Oldfield, Shadow on the Wall, nur hier auf Gong 97.1.
1: Es ist jetzt
0: 11.56 Uhr.
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6: Ich bin Gregor Jose Moser.
20: Im Kampf gegen sexualisierte Deepfakes nimmt die EU jetzt die KI-Anbieter ins Visier. Mitgliedstaaten und Europäisches Parlament haben sich darauf geeinigt, solche Anwendungen zu verbieten. Mehr von Zoe Tassovali.
21: Die EU will damit künftig schon bei den KI-Programmen ansetzen und nicht erst dann, wenn solche Bilder oder Videos schon im Netz kursieren. Deepfakes wirken oft täuschend echt. Gesichter oder Stimmen werden mit KI so verändert, dass Menschen Dinge angeblich tun oder sagen, die aber nie passiert sind. Wer betroffen ist, sollte Inhalte möglichst schnell sichern, Plattformen melden und Anzeige erstatten.
20: Gleichberechtigt an allen Lebensbereichen teilhaben. Darauf haben Menschen mit Behinderung in Deutschland eigentlich ein Recht. Bei der Barrierefreiheit gibt es aber noch viel zu tun, sagen Betroffenenverbände. Der Bundestag hat heute über einen Gesetzentwurf beraten. Neben öffentlichen Stellen sollen auch mehr private Anbieter Barrieren abbauen, allerdings nur, wenn sie dadurch nicht unverhältnismäßig belastet werden. Seit Mitte Januar verschickt die Bundeswehr ja Briefe, um die Bereitschaft junger Menschen für den neuen Wehrdienst abzufragen. Von den 18-jährigen Männern haben bisher fast drei Viertel geantwortet, berichtet das Redaktionsnetzwerk Deutschland. Und etwa die Hälfte von ihnen hat grundsätzlich Interesse signalisiert.
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22: Mit Tanja Scholl. Eine defekte Weiche bremst aktuell die S-Bahn-Linie 2 zwischen Nürnberg und Roth aus. Deshalb kommt es zu Verspätungen und kurzfristigen Ausfällen. Viele S-Bahnen aus Richtung Altdorf enden vorzeitig am Nürnberger Hauptbahnhof. Fahrgäste mit dem Ziel Schwabach oder Roth können alternativ die Regionalzüge nutzen. Zwischen dem Nürnberger Hauptbahnhof und Roth gibt es außerdem einen Ersatzverkehr mit Bussen und Großraumtaxis. Die Busse verkehren einmal pro Stunde. Wann die Reparatur abgeschlossen ist und die Züge wieder normal fahren, ist derzeit noch unklar.
0: Danke, Tanja.
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0: Servus euch auf die Straßen, soweit gute Nachrichten. Aktuell das Verkehrsradar grün, ihr solltet überall gut durchkommen. Aber nochmal der Hinweis, heute bitte Licht einschalten, ist ein bisschen duster, dann kommen wir doch alle gut durch. Ja, außerdem wird geblitzt, Nürnberg, Eibacher Hauptstraße einwärts, Nürnberg, Bremstraße Richtung Sandreuthstraße. Verbindungsstraße, Lauf Richtung Diepersdorf, Höhe Letten, Verbindungsstraße Hippolstein Richtung Freistadt, Höhe Mörlach und A73, Bamberg Richtung Nürnberg, Höhe Erlangenbruck. Danke, Peter. Habt ihr mehr? Gerne her 08000 97 1 97 1. Danke euch.
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0: Schmuddelig und ungemütlich ist der Oberbegriff fürs Wetter an diesem Donnerstag. Wir haben viele Wolken und durch den Tag definitiv viel Regen. Erst in den Abendstunden wird es ein bisschen weniger Regen. Da klart es kurz mal auf. Wir sind auch sehr frisch unterwegs. 11 Grad aktuell gemessen bei euch in Aibach. Wesentlich frischer noch in Großhabersdorf. Da sind es aktuell nur 8, genauso wie in Dietenhofen. Das Wetter heute können wir abhaken. Morgen wird es besser. Da kratzen wir an der 20-Grad-Marke mit ganz viel Sonnenschein.
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0: Um 3:12 und damit dem Anpfiff in die Mittagspause und die heute am besten irgendwo in den Innenbereich verlegen. Ja, es suppt etwas. Es suppt und suppt und suppt. Aber im Innenbereich haben wir vielleicht auch die bessere Akustik. Können wir den Gong bis zum Anschlag drehen, denn ich bin bei euch mit einem stampfenden, treibenden Klampenfeuerwerk. Kommt von Mike Oldfield aus dem Jahr 83, Shadow on the Wall.

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Es gibt neue Mucke von KISS. Naja, zumindest von KISS Kids. Denn Evan Stanley und Nick Simmons, die beiden Söhne der KISS-Legenden, machen jetzt ebenfalls Mucke. Die beiden haben eine Band gegründet mit dem Namen Stanley Simmons und haben ihr Debüt in San Diego gespielt.

geht gut ins Ohr. Jetzt stehen ein paar kleine Clubkonzerte in den USA als Tour an, aber ich bin mir sicher, da werden wir in Zukunft noch sehr, sehr viel hören von. 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

0: 97.1. Frankens Classic Rock Sender hier an diesem schmuddeligen Donnerstag. Es suppt heute ordentlich runter und da ist auch leider keine Besserung in Sicht. Durch den Tag geht's sehr, sehr nass. Es mutet fast an wie Woodstock-Wetter. Und passend dazu spendiere ich gleich Jefferson Airplane, Somebody to Love. Da lassen wir doch die 60s nochmal hochleben. Und vorher gibt's Foreigner mit Urgent. All das nur hier bei der weltbesten Rockstation.
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0: Schönen Donnerstag. Heute absolutes Schmuddelwetter, aber das gibt uns doch die Gelegenheit, die Aktivität mal wieder in den Innenbereich zu verlegen. Ja, vielleicht irgendwo auf dem Bärenfell vorm prasselnden Kamin mit der Angebeteten einen Koitus vom Stapel reißen. Und wenn zufällig kein Kamin und kein Bärenfell da ist, tut's auch ein Badezimmervorleger vor der Heizung und ich bin gleich bei euch. Ich stimme euch ein in die romantische Stimmung mit X3 More Than Words hier auf Gong 97.1. Dankt mir später. Nennt eure Kinder einfach Marc. Auch die Mädchen.
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16: Ich bin Gregor Jusse Moser. Wer in Deutschland ein Spenderorgan braucht, muss oft lange warten und das Organ kommt meist aus dem Ausland, weil es hier zu wenige Spender gibt. Mehrere Bundestagsabgeordnete aus verschiedenen Parteien unternehmen deshalb nochmal einen Versuch, die Widerspruchslösung einzuführen. Sie haben heute einen entsprechenden Antrag eingebracht. Widerspruchslösung heißt, jeder ist Spender, wenn er oder sie nicht widersprochen hat. Der Bundestag hat heute außerdem über einen Gesetzentwurf debattiert, der Barrieren im Alltag für Menschen mit Behinderung abbauen soll. Der Entwurf geht fast allen Parteien nicht weit genug. Es bleibe dabei, dass es für private Unternehmen keine detaillierten Vorschriften geben soll. Das kritisieren vor allem Grüne und Linke. Die Preisanstiege bei Energie wegen des Iran-Kriegs sind ähnlich stark wie in früheren Öl- und Weltwirtschaftskrisen, aber weniger heftig als zu Beginn des Ukraine-Kriegs. Das zeigen Daten des Statistischen Bundesamtes, berichtet Uli Reitinger.
17: Zu Beginn des Ukraine-Kriegs stiegen die Spritpreise explosionsartig an, um fast 47%. Der Heizölpreis hat sich damals mehr als verdoppelt. Dagegen wirken die aktuellen Teuerungsraten durch den Iran-Krieg zwischen 20 und 40% fast schon harmlos. Das sind sie natürlich nicht. nicht, denn die Preissprünge sind nur deshalb weniger groß als damals, weil der Ausgangspreis für Energie diesmal schon sehr hoch war, erklären die Statistiker.
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9: Mit Tanja Scholl. Am Dexendorfer Weiher in Erlangen gibt seit einiger Zeit vermehrt tote Fische. Es handelt sich um Zwergwelse, die von einem Pilz befallen sind. Für Menschen und andere Tiere besteht keine Gefahr, teilte das Amt für Umweltschutz mit. Die Erkrankung befällt ausschließlich Zwergwelse, eine invasive Art, die in vielen europäischen Gewässern problematisch ist. Da oft die natürlichen Feinde fehlen, vermehren sich die Tiere sehr stark. Das wiederum löst die Pilzkrankheit aus. Auch am Dexendorfer Weiher hat man mit diesem Problem zu kämpfen. Die toten Fische werden regelmäßig von Mitarbeitern der Stadt entfernt. Mit der Wasserqualität hat das Ganze nichts zu tun. Die ist einwandfrei.
0: Danke, Tanja.
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0: Servus euch auf die Straßen. Wir schauen auf die A6 Nürnberg Richtung Heilbronn zwischen Ansbach und Herrieden. Aktuelle Gefahr durch eine ungesicherte Unfallstelle. Außerdem wird geblitzt. Verbindungsstraße Lauf Richtung Diepersdorf, Höhe Letten. B2 Gräfenberg Richtung Nürnberg am Ortseingang Heroldsberg und auf der A73 Bamberg Richtung Nürnberg, Höhe Erlangenbruck. Habt ihr noch mehr für mich, dann gerne her damit 08.097.1971. Danke euch.
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0: Wetter ist schnell abgehakt, ist schmuddelig, bleibt schmuddelig. Aktuell 11 Grad gemessen bei euch in Feucht und Wendelstein. 10 Grad sind aktuell vorm Opernhaus. Wir zuckeln uns noch auf 12 bis maximum 13 Grad nach oben. Durch den Tag suppt es aber ordentlich runter. Erst in den Abendstunden kann es ein bisschen trockener bleiben. Morgen und das Wochenende selbst schaut schon besser aus. Morgen kratzen wir an der 20 Grad Marke und da gibt's wieder viel Sonnenschein.
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0: Um kurz nach 1. Schön, dass ihr dabei seid an diesem, naja, schmuddeligen Donnerstag. Aber auch den kriegen wir doch rum, denn wir powern durch den Arbeitstag. Gehen gleich komplett aus dem Sattel mit Yes, Owner of a Lonely Heart und vor Queen, Killer Queen.

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0: Werte Edelsleute, haltet ein und dreht das Radioempfangsgerät bis zum Anschlag. Unser Rockbade war natürlich auch heute Morgen im Morgan Rock bei Claudio zu Gast und hat uns einen der größten Klassiker aller Zeiten in die barocke, die altertümliche Sprache übersetzt, damit wir fröhlich miträtseln dürfen. Ob er heute Morgen lösen konnte, das hören wir gleich nochmal um 2:15 und vorher gönnen wir uns die größten Klassiker aller Zeiten. Rick Springfield mit Jesse's Girl und vorher Aerosmith mit der Shepherd-Watschen Ragdoll. All das nur hier auf Gong 97.1.
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0: Grüße nochmal zu euch auf die Straßen. Freunde, nochmal der Hinweis, heute ist es sehr duster. Bitte Licht einschalten, dann kommen wir doch alle gut und sicher durch. Und auch er sieht aus wie ein Reh, das ins gleißende Scheinwerferlicht guckt. Und er hat richtig fetten Classic Rock am Start. Mein Kollege Nico und schmeißt uns gleich den Plattenteller voll. Sisters of Mercy dabei, Simple Minds oder auch die Scorps mit Rock You Like a Hurricane. All das nur hier auf Gong 97.1. Ich bin Marc Pöperny, habt einen fulminanten, vogelwild, lichtanschaltungslastigen Donnerstag.
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0: 2:04.
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18: Ich bin Gregor Jusse Moser. Grünes Licht von der EU-Kommission. Deutschland darf seine Industrie beim Umstieg auf klimafreundlichere Produktionsweisen mit 5 Milliarden Euro unterstützen. Aus Brüssel berichtet Dieter Ebeling.
19: Mehrkosten durch die Umstellung auf klimafreundliche Produktion darf die Regierung vor allem bei besonders energiehungrigen Branchen durch Fördermaßnahmen ausgleichen. Und zwar dann, wenn die Firmen ihre CO2-Emissionen innerhalb von 4 Jahren halbieren und innerhalb von 15 Jahren um 85% senken. Es geht hier um Umstellungen beispielsweise auf Strom oder Wasserstoff. Für manche Firma kann das überlebenswichtig sein.
18: Über 8000 Menschen warten in Deutschland aktuell auf ein Spenderorgan, weil es einfach zu wenige Spender gibt. Um das zu ändern, unternimmt eine Gruppe von Abgeordneten verschiedener Parteien einen neuen Anlauf für die Widerspruchslösung. Die würde besagen, jeder Bürger ist grundsätzlich Spender, außer er oder sie hat ausdrücklich widersprochen. Noch vor der Sommerpause soll erstmals im Bundestag darüber beraten werden. KI-Regeln in der EU sollen strenger werden. Anwendungen, die missbräuchliche sexualisierte Deepfakes erstellen, sollen verboten werden. Darauf haben sich Vertreter der Mitgliedstaaten und des Parlaments verständigt. Bei sogenannten Deepfakes wird etwa das Gesicht einer Frau in eine Pornosequenz eingefügt, sodass es wirkt, als würde sie Dinge tun oder sagen, die tatsächlich nie passiert sind.
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5: Mit Tanja Scholl. Bald heißt es bei uns wieder Sommersonne, Badespaß. Immer mehr Freibäder in der Region machen auf und auch die Badeseen sind schon in die Saison gestartet. Und das mit bester Wasserqualität. Die Badeampel steht überall auf grün. Ob am Brombachsee, Rotsee oder Altmühlsee. Dort wurde jetzt auch ein extra Bad im See angelegt. Hans-Dieter Niederbrüm, Geschäftsführer des Tourismusverbands Fränkisches Seenland.
20: Der Freistaat Bayern über das Wasserwirtschaftsamt Ansbach haben eine Art Folie eingebracht in Schlungenhof, wo man jetzt dann auch bei bestehender Badewarnung oder Badeverbot dann auch entsprechend baden kann. Und dort sind die Blaualgen dann halt eben draußen gehalten. Also das ist schon so ein sehr guter geschützter Badebereich.
5: Auch in den anderen Badeseen in der Region ist die Wasserqualität bestens. Wie zum Beispiel am Dexendorfer Weiher in Erlangen oder am Harburger Baggersee im Landkreis Nürnberger Land.
21: Danke, Tanja.
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0: Gleich 2 nach 2, Servus auf die Straßen. Auf der A3 Würzburg Richtung Nürnberg 4 Kilometer stockender Verkehr zwischen Nürnberg-Nord und Beringersdorf. Sonst was gesehen? Dann gebt Bescheid 08000 97 1 97 1. Danke.
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0: 11 Grad gerade bei euch in Schweig und Schwabach, dazu wolkig und immer wieder nass. Der Gongwetter-Trend, morgen trockener Sonne-Wolken-Mix bei bis zu 18 Grad, Samstag sogar bei bis zu 22 Grad.
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0: Moin, Nico am Mikro, ich brauch erstmal einen Wachmacher, so um 14 Uhr. Ja, Donnerstag ist immer so ein Tag, ne? Die Woche läuft schon recht lang, aber es ist noch nicht Wochenende. Schlaucht manchmal ein bisschen. Deswegen brauche ich was reinhaut. Sisters of Mercy gleich mit Temple of Love. Und das sind die Scorps mit Rock You Like a Hurricane. Schönen Nachmittag.

geile Story vom Papst gerade gelesen. Hallo zusammen. Der wollte was mit seiner Bank in Chicago klären. Deswegen hat er da vom Vatikan aus mal angerufen. Und die Frau vom Kundenservice meinte, ja, für diese Änderungen an ihrem Konto müssten sie mal bei uns vorbeikommen. Und das ist natürlich ein bisschen unpraktisch, Vatikan, Chicago. Deswegen hat er mit ihr rumdiskutiert, ob das nicht vielleicht irgendwie anders geht, bis es dann irgendwann zu dem Punkt gekommen ist, wo er gesagt hat, hilft es vielleicht, wenn ich Ihnen sage, dass ich der Papst bin? Und daraufhin hat die Frau einfach aufgelegt.

0: Schüttet euren plattgesessenen Büropo mal ordentlich aus, damit ihr gut und geschmeidig durch den restlichen Arbeitstag kommt. Mit Booty Shaking Boogie Rock Beats von Status Quo aus den 70ern. Whatever you want. Gleich hier auf Gong 97.1.
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0: Um 14:30 Servus auf die Straßen. In Nürnberg Hintermeierstraße und weiter auf Welserstraße Stau Richtung Wördersee. Und dann Erlangen Fürther Straße. Vorsicht, hier gab es einen Unfall, Höhe Felix Kleinstraße. Behinderung in Richtung äußere Bruckerstraße und versucht das Ganze bitte weiträumig zu umfahren. Wenn ihr noch was gesehen habt, gebt Bescheid. 08000 97 1 97 1. Danke.
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0: 11 Grad gerade bei euch in Ammerndorf, 12 bei euch in Mörndorf, dazu wolkig und immer wieder nass. Der Gongwetter Trend, Freitag und auch Samstag trockener Sonne-Wolken-Mix bei 18 bzw. 22 Grad max.
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0: 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Hallo zusammen. Richtig mausige Aktion zum Vatertag. Ihr meldet euch an auf gong97.1.de und sagt uns, warum euer Vater einfach der Beste ist. Und jeden Morgen um kurz nach 7 klingelt Claudio Grossner mit euch zusammen bei eurem Vater durch. Ihr lasst mal ein richtig schönes Dankeschön da und der Claudio legt nochmal 2 Kästen Zirndorfer und einen 150-Euro-Gutschein für den Zirndorfer Bräuschank mit obendrauf. Da hören wir uns den Supervater von heute Morgen mal an.
1: Hallo Papa, du.
2: Hallo Nicole.
1: Ich habe dich als Supervater bei Radio Gong gemeldet und ich wollte mich auf dem Wege quasi mal bei dir bedanken für diese wundervolle Beziehung, die wir miteinander haben. Insbesondere halt Konzerte, kreative Projekte, Ausflüge. Das macht einfach super Spaß mit dir.
2: Ja, das freut mich doch. Da habe ich also die richtige Tochter auf die Welt gebracht.
3: Sowas geht doch runter wie Öl, oder?
2: Na, das hört man gerne. Da hat man genau den richtigen Pfad gesetzt, sagen wir so.
3: Du, ich habe noch was für dich, was runtergeht wie Öl, nämlich 2 Kästen Freibier von Zirndorfer und 150 Euro Verzehrgutschein für den Zirndorfer Bräuschank. Da könnt ihr es richtig krachen lassen.
2: Ja, ist ja klasse. Da werden wir gleich mal wieder feiern, weil sie ist ja leider ein bisschen weiter weg und da machen wir das gemeinsam.
3: Dann wünsche ich euch beiden ganz, ganz viel Spaß. Ja, lasst's krachen.
1: Dankeschön.
2: Ja, super, Dankeschön.
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0: noch mal ein bisschen Urlaub im Gehirn bei diesem grauen, nassen Klumpatsch da draußen. Macht mal die Augen zu und stellt euch vor, ihr liegt an einem Strand in der Nacht bei Vollmondschein. Es ist eine richtig heiße Nacht. Zu zweit liegt ihr da. Und noch bevor ihr eure Liebe gestehen könnt, fallt ihr schon übereinander her. Wenn ihr es an der Stelle noch nicht so gefühlt habt, vielleicht bringt euch Meatloaf dazu, wenn er es euch erzählt. Bei You Took the Words Right Out of My Mouth. Gleich hier auf Gong 97.1.
1: Es ist jetzt
0: 2:02.
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15: Ich bin Gregor Jusse Moser. Die Züge der Deutschen Bahn sind im Vergleich zum Jahresanfang pünktlicher geworden. Wie der Konzern mitteilte, lag die Pünktlichkeitsquote im April bei 64,4%. Im Januar waren es noch 52,1%. Trotzdem war immer noch mehr als jeder dritte Fernzug zu spät. Anders im Nahverkehr, hier waren fast 90% der Züge pünktlich. Das ist der beste Wert im laufenden Jahr. Wer in Deutschland ein Spenderorgan braucht, muss oft lange warten und das Organ kommt meist aus dem Ausland, weil es hier zu wenige Spender gibt. Mehrere Bundestagsabgeordnete aus verschiedenen Parteien unternehmen deshalb nochmal einen Versuch, die Widerspruchslösung einzuführen. Sie haben heute einen entsprechenden Antrag eingebracht. Widerspruchslösung heißt, jeder ist Spender, wenn er oder sie nicht widersprochen hat. Im Kampf gegen sexualisierte Deepfakes nimmt die EU jetzt die KI-Anbieter ins Visier. Mitgliedstaaten und Europäisches Parlament haben sich darauf geeinigt, solche Anwendungen zu verbieten. Mehr von Zoe Tassovali.
16: Die EU will damit künftig schon bei den KI-Programmen ansetzen und nicht erst dann, wenn solche Bilder oder Videos schon im Netz kursieren. Deepfakes wirken oft täuschend echt. Gesichter oder Stimmen werden mit KI so verändert, dass Menschen Dinge angeblich tun oder sagen, die aber nie passiert sind. Wer betroffen ist, sollte Inhalte möglichst schnell sichern, Plattformen melden und Anzeige erstatten.
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17: Mit Tanja Scholl. Große Bühne für den Endspurt. Das Nürnberger Staatstheater hat heute sein Programm für die neue Spielzeit und gleichzeitig Abschiedssaison vorgestellt. Zum letzten Mal spielen alle Sparten regulär im sanierungsbedürftigen Opernhaus am Richard-Wagner-Platz, bevor 2028 der Umzug in die Kongresshalle ansteht. Mehr als 30 Premieren, darunter 11 Uraufführungen und fast 80 Konzerte stehen für die Saison 2026/27 auf dem Programm. Opernfreunde dürfen sich unter anderem auf Wagners Tannhäuser, die neue Oper Cosa Nostra und die Rückkehr von Jesus Christ Superstar freuen. Auch Schauspiel und Ballett setzen auf neue Produktionen und moderne Formate. Der Vorverkauf für die neue Spielzeit beginnt am 1. Juli.
18: Danke, Tanja.
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18: 4 nach 3, Servus auf die Straßen, alles fein bei euch. Ein Blitzer Erlangen-Buckenhofer Straße auswärts. Wenn ihr noch was habt, gebt Bescheid. 08000 97 1 97 1. Danke.
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18: 11 Grad gerade bei euch in Lauf, 12 bei euch in Stein. Dazu wolkig und immer wieder mal nass. Der Gongwetter trennt morgen trockener Sonne-Wolken-Mix bei 18 Grad max. Samstag noch mehr Sonne bei bis zu 22 Grad.
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18: Bringen wir mal ein wenig Stimmung in den Bums mit supergeilen Party-Rock von der Jake Ice Band gleich Centerfold. Und das in Ram Jam mit Black Betty. Und ich bin der Nico. Schönen Nachmittag.

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0: Wenn die Sonne am Himmel nicht will, dann muss sie halt aus dem Po strahlen. Mit mega gute Laune aus den 80ern, absolut legendäres Bon Jovi-Brett, Living on a Prayer und supergeile gute Laune-Grooves von The Clash, Rock the Casper, gleich hier auf Gong 97.1.
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0: Um kurz vor 3:30 Servus auf die Straßen. Vorsicht auf der Südwesttangente Nürnberg Richtung Fürth. Zwischen Überleitung Fürth West und Auffahrt auf die B8 eine Ölspur auf einer Länge von 1 Kilometer auf der rechten Spur. Blitzer Erlangen-Buckenhofer Straße stadtauswärts und B14 Ortsausgang Groß-Weißmannsdorf Richtung Buchschwabach. Wenn ihr noch was gesehen habt, gebt Bescheid. 08000 97 1 97 1. Danke.
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0: Das Wetter heute wolkig und immer wieder mal nass. 11 Grad, gerade bei euch in Leinburg und Langenzenn. Morgen dann wieder schöner, perfekt fürs Wochenende. Trockene Sommerwolken, Mix 18 Grad max. Und am Samstag noch mehr Sonne bei bis zu 22 Grad.
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kurze Info zwischendurch, damit ihr Bescheid wisst. In Österreich einen Polizisten anfurzen kostet 150 Euro. Danach darüber lachen kostet nochmal 150 Euro. Hallo zusammen. Ich habe mich gerade sehr über diesen Artikel beömmelt. Ein Mann aus Wien habe laut Strafverfügung, Zitat, durch das Entlassen eines Darmwinds in Gegenwart eines uniformierten Einsatzbeamten den öffentlichen Anstand verletzt. Die Schilderung des Mannes? Ich war in einem beruflichen Telefonat und gleichzeitig am Zigarettenautomaten, als der Streifenpolizist in ein paar Metern Entfernung an mir vorbeiging. Ich war mit den Gedanken wirklich woanders, als mich ein dringendes Bedürfnis der Natur überkam und mir ein Darmwind entwichen ist. Dann wurde er von dem Polizisten erstmal nur belehrt, aber hat sich dann während dem Telefonat mit der anderen Person lachend über die Situation amüsiert. Dann hat's dem Polizisten gereicht. Zweimal 150 Euro, einmal fürs Furzen und einmal fürs Lachen. Anyway, hier sind die Kings mit Lola

0: grauer Frühlingstag ist doch mal ein guter Moment für ein bisschen Melancholie. Gehen wir mal so richtig rein in den Herzschmerz. Incubus, Love Hurts, Him, Join Me, Richard Marx, Should Have Known Better und Whitesnake, Here I Go Again. Gleich hier auf Gong 97.1.
1: Es ist jetzt
0: 3:40.
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12: Ich bin Gregor Jusse Moser. Über 8000 Menschen warten in Deutschland aktuell auf ein Spenderorgan, weil es einfach zu wenige Spender gibt. Um das zu ändern, unternimmt eine Gruppe von Abgeordneten verschiedener Parteien einen neuen Anlauf für die Widerspruchslösung. Die würde besagen, jeder Bürger ist grundsätzlich Spender, außer er oder sie hat ausdrücklich widersprochen. Noch vor der Sommerpause soll erstmals im Bundestag darüber beraten werden. Die Deutsche Bahn hat ihre Pünktlichkeitsquote im Fernverkehr im Vergleich zum Jahresanfang deutlich verbessert, auf 64,4%. Trotzdem war im April mehr als jeder dritte Fernzug zu spät. Thomas Brockt berichtet.
13: Schon lange hat die Bahn Probleme mit der Pünktlichkeit. Der Start ins laufende Jahr war aber besonders schlecht. Und das, obwohl die Züge im Winter eigentlich pünktlicher sind, weil dann weniger Menschen unterwegs sind. Im Januar lag die Pünktlichkeitsquote aber nur bei 52%, im Februar bei etwa 59%. Als Gründe nennt die Bahn die vielen Baustellen, die marode Infrastruktur und das frostige Wetter.
12: Weltweit wird gerade nach Passagieren des Kreuzfahrtschiffs Hondius gesucht, auf dem das Hunter-Virus ausgebrochen ist. 29 Passagiere aus etwa 12 Ländern hatten das Schiff auf der Atlantikinsel St. Helena verlassen, bevor der erste Todesfall bestätigt wurde. 3 Menschen sind inzwischen an dem Virus gestorben, mehrere weitere infiziert.
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14: Mit Tanja Scholl. Mit steigenden Temperaturen starten neben immer mehr Freibädern auch die Badeseen in der Region wieder in die Saison. Im fränkischen Seenland ist schon alles bereit. Die ersten Wasserproben wurden bereits analysiert. Die Ergebnisse sind allesamt bestens. So Hans-Dieter Niederprüm, Geschäftsführer des Tourismusverbands Fränkisches Seenland.
15: Es ist an allen Seen Baden möglich. Die Badeampel, das steht alles auf grün. Wir können baden und am Alpensee, Brombachsee, Rotsee sind überall die Bademöglichkeiten gegeben. Am Alpensee ist ja jetzt auch diese neue Einrichtung gebaut worden, sodass wir dort auch bei Badewarnung oder Ähnlichem baden können.
14: Beim Bad im See sorgt ein mit Tauchfolie abgetrennter Bereich im Bereich Schlungenhof für durchgehend ungetrübten Badespaß. Beste Wasserqualität haben zum Beispiel auch der Dexendorfer Weiher in Erlangen oder der Habburger Baggersee im Landkreis Nürnberger Land.
0: Danke, Tanja.
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0: 304, Servus auf die Straßen. Vorsicht auf der A3 Nürnberg Richtung Regensburg. Da gab es einen Unfall in der Ausfahrt Nürnberg-Mögeldorf. Die Südwesttangente Nürnberg Richtung Fürth zwischen Überleitung Fürth-West und Auffahrt auf die B8. Vorsicht, Ölspur auf einer Länge von 1 Kilometer auf der rechten Spur. Die Blitzer Erlangen-Buckenhofer Straße stadtauswärts, Kalchreuth, Buchenbühler Straße, danke Jörg fürs Melden, Weierhof, Weierhofer Hauptstraße und dann haben wir noch die B14, Ortsausgang Groß-Weißmannsdorf, Blitzer Richtung Buch-Schwabach. Wenn ihr noch was gesehen habt, gebt Bescheid, 08000 97 1 97 1. Danke.
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0: 12 Grad gerade hier in Nürnberg, 11 bei euch in Schwarzenbruck draußen. Der Zug scheint wolkig und immer wieder mal nass. Der Gongwetter-Trend perfekt fürs Wochenende. Der Freitag trockener Sonne-Wolken-Mix, 18 Grad max und am Samstag noch sonniger bei bis zu 22 Grad.
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0: Mit einer ordentlichen Ladung Herzschmerz gehen wir mal ein bisschen rein in die Melancholie. Mit Him, Join Me, Richard Marx, Should Have Known Better und Whitesnake, Here I Go Again, Mikro.

0: Punkrock-Alarm. Morgen Abend im Hirsch. Hallo zusammen. Richtig geiles Konzert für den guten Zweck. Der Andy veranstaltet das Ganze. Erzähl mal, worum geht's genau?
1: Ja, Punkrock-Alarm, das ist ein Benefizkonzert im Hirsch in Nürnberg. Und dort spielen halt diverse Künstler. Ja, und alles für den guten Zweck für Straßenkreuzer. Das heißt, alles, was wir einnehmen, werden wir auch, also den Ertrag sozusagen, spenden für die Obdachlosenhilfe.
0: Mega gut, mega wichtig auch. Da hoffe ich echt, dass ordentlich was zusammenkommt.
1: Ja, also letztes Jahr hatten wir 4.000 Euro, die wir spenden konnten. Und natürlich geht das zu 100% an die Straßenkreuzer e.V. Wir wollen dieses Jahr natürlich auch wieder mindestens so viel spenden, logisch.
0: Also Leute, geht morgen Abend mal ein wenig in den Hirsch, gönnt euch geilen Punkrock und tut damit was Gutes.

0: So, ihr Räuber, ihr habt jetzt noch ein paar Minuten Zeit, um fertig zu werden mit was auch immer ihr gerade macht. Und dann bräuchte ich bitte eure Aufmerksamkeit. Weil so mancher Song, der muss einfach mit voller Aufmerksamkeit gehört werden. Einer davon, Queen, Bohemian Rhapsody, gleich hier auf Gong 97.1.
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0: Um kurz nach 4:30 und alles fein bei euch. Blitzer, Erlangen-Buckenhofer Straße auswärts, Kalchreuth, Buchenbühler Straße, Weierhof, Weierhofer Hauptstraße, an der B8 führt Richtung Neustadt, Blitzerhöhe Bauschuttdeponie und B14, Ortsausgang Groß-Weißmannsdorf Richtung Buchschwabach. Wenn ihr noch was gesehen habt, gebt Bescheid. 08000 97 1 97 1. Danke.
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0: 12 Grad gab bei euch in Pfalzbronn, 11 bei euch in Winkelheide, dazu wolkig und immer wieder mal nass. Der Gongwettertrend fürs Wochenende, Freitag trockener Sonne-Wolken-Mix bei bis zu 18 Grad, Samstag noch mehr Sonne bei 22 Grad max.
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Geile Story vom Papst gerade gelesen. Hallo zusammen. Der wollte was mit seiner Bank in Chicago klären. Deswegen hat er da vom Vatikan aus mal angerufen. Und die Frau vom Kundenservice meinte, ja, für diese Änderungen an ihrem Konto müssten sie mal bei uns vorbeikommen. Und das ist natürlich ein bisschen unpraktisch, Vatikan, Chicago. Deswegen hat er mit ihr rumdiskutiert, ob das nicht vielleicht irgendwie anders geht, bis es dann irgendwann zu dem Punkt gekommen ist, wo er gesagt hat, hilft es vielleicht, wenn ich Ihnen sage, dass ich der Papst bin? Und daraufhin hat die Frau einfach aufgelegt.

0: Feier mal den Feierabend und drehen die Synthesizer mal ordentlich hoch mit einem fetzen 80er Brett von Van Halen. Das ist Jump gleich hier auf Gong 97.1.
1: Es ist jetzt
0: 5:02.
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15: Ich bin Gregor Jusse Moser. Sollten Läden, Restaurants oder Arztpraxen zur Barrierefreiheit verpflichtet werden? Darüber hat heute der Bundestag erstmals beraten. Geht es nach der Bundesregierung, sollten private Einrichtungen Barrierefreiheit dann herstellen müssen, wenn dadurch keine unverhältnismäßigen Belastungen entstehen, also zum Beispiel hohe Kosten für Umbauten. Ein Pflegefall treibt viele Menschen in finanzielle Schwierigkeiten. Viele müssen ihre Ersparnisse oder gar ihr Haus aufgeben. In einer DRK-Umfrage hat fast die Hälfte der Befragten angegeben, bei sich selbst oder in der Familie Pflegearmut erlebt zu haben. Zwei Drittel der Befragten sprechen sich deshalb für eine umfassende Pflegereform aus. Kürzungen beim Pflegegeld lehnen sie strikt ab. Die Preisanstiege bei Energie wegen des Iran-Kriegs sind ähnlich stark wie in früheren Öl- und Weltwirtschaftskrisen, aber weniger heftig als zu Beginn des Ukraine-Kriegs. Das zeigen Daten des Statistischen Bundesamtes, berichtet Uli Reitinger.
16: Zu Beginn des Ukraine-Kriegs stiegen die Spritpreise explosionsartig an, um fast 47%. Der Heizölpreis hat sich damals mehr als verdoppelt. Dagegen wirken die aktuellen Teuerungsraten durch den Iran-Krieg zwischen 20% und 40% fast schon harmlos. Das sind sie natürlich nicht, denn die Preissprünge sind nur deshalb weniger groß als damals, weil der Ausgangspreis für Energie diesmal schon sehr hoch war, erklären die Statistiker.
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17: Mit Tanja Scholl. Eine defekte Weiche bremst weiter die S-Bahn-Linie 2 zwischen Nürnberg und Roth aus. Deshalb kommt es zu Verspätungen und kurzfristigen Ausfällen. Viele S-Bahnen aus Richtung Altdorf enden vorzeitig am Nürnberger Hauptbahnhof. Fahrgäste mit dem Ziel Schwabach oder Roth können alternativ die Regionalzüge nutzen. Zwischen dem Nürnberger Hauptbahnhof und Roth gibt es außerdem einen Ersatzverkehr mit Bussen und Großraumtaxis. Die Busse verkehren einmal pro Stunde. Wann die Reparatur abgeschlossen ist und die Züge wieder normal fahren, ist derzeit noch unklar.
0: Danke, Tanja.
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0: Um 3 nach 5, Servus auf die Straßen. Soweit alles fein bei euch. Blitzer, Kalchreuth, Buchenbühlerstraße, Weierhof, Weierhofer Hauptstraße und an der B8 führt Richtung Neustadt wird geblitzt. Höhe Bauschuttdeponie. Wenn ihr noch was gesehen habt, gebt Bescheid. 08000 97 1 97 1. Danke euch.
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0: Das Wetter heute wolkig und immer wieder mal nass. 12 Grad gerade bei euch in Fürth und feucht. Morgen dann wieder schöner, trockener Sonne-Wolken-Mix. 18 Grad max. Samstag noch mehr Sonne bei bis zu 22 Grad.
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0: So, mal kleines Wanderfalken-Webcam-Update vom Sinnwellturm. Die kleinen Küken sind inzwischen gar nicht mehr so klein, sind ziemlich fluffig, richtig süße Wonneproppen und die trauen sich schon auf ihren Balkondings. Das ist alles sehr, sehr süß.
8: Oh, wie schön. Kokain.

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0: drehen wir gleich nochmal ordentlich auf mit richtig fetten Brettern hier auf Frankens Classic Rock Sender U2 Vertigo, Disco Rock von Ilo aus den 70ern Don't Bring Me Down und Shock Rock von Alice Cooper Poison. Mega 80er Brett gleich hier auf Gong 97.1.
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0: 5:30 grad durch, Servus auf die Straßen. Soweit alles fein bei euch. Blitzer Nürnberg-Lauf am Holzstraße auswärts und B8 führt Richtung Neustadt, Höhe Bauschuttdeponie. Wenn ihr noch was gesehen habt, dann gebt Bescheid. 08000 97 1 97 1. Danke.
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0: Das Wetter wolkig und teils nass, 12 Grad grad bei euch in Rot und Rötenbach an der Pegnitz. Morgen dann passend zum Wochenende wieder freundlicher, trockener Sonne-Wolken-Mix, 18 Grad max und am Samstag noch mehr Sonne bei bis zu 22 Grad.
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0: So lässt man sich doch gut in den Donnerstagabend geleiten mit den Scorpions und Still Loving You hier auf Frankens Classic Rock Sender. Machen wir gleich weiter mit ZZ Top, Icon, Tina Turner und Loverboy. Gleich hier auf Gong 97.1.
1: Es ist jetzt
0: kurz vor sechs.
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8: Ich bin Gregor Jusse Moser. Gut 5 Millionen Babyboomer werden später nur eine Mini-Rente von unter 800 Euro im Monat bekommen. Das zeigt eine Studie des Pestel-Instituts im Auftrag der Gewerkschaft IG Bau. Betroffen sind etwa 40% der 12,9 Millionen Menschen, die in den nächsten 10 Jahren in Rente gehen. Die Gewerkschaft warnt, spätestens die Miete dränge dann viele Babyboomer in die Armut. Es ist eine Schätzung, die laut Finanzminister Klingbeil zeigt, wie sehr der Iran-Krieg Deutschland wirtschaftlich schadet. Der aktuellen Steuerschätzung zufolge wird der Bund im kommenden Jahr gut 10 Milliarden Euro weniger einnehmen als bisher gedacht. In diesem Jahr klafft bei Bund, Ländern und Kommunen zusammen ein Loch von knapp 18 Milliarden Euro. Gewerkschaften sprechen sich deshalb für höhere Steuern für Vermögende aus. Papst Leo hat heute US-Außenminister Rubio zu einer Audienz im Vatikan empfangen. Nach den Verbalattacken von Präsident Trump gegen Leo, der sich gegen den Iran-Krieg ausspricht, ist das Verhältnis angespannt. Claudia Wächter berichtet aus Rom.
9: Immerhin lächeln können beide noch, zumindest beim offiziellen Händeschütteln hier. Diplomatie, das können der Papst und Rubio. Der US-Außenminister meinte später, beide Seiten setzen sich für Frieden und Menschenwürde ein. Ob Rubio heute allerdings auch Risse kitten konnte, sein Chef Trump, der braucht schließlich auch die katholischen Wähler zu Hause. Trotzdem hat Trump den Papst ungewöhnlich scharf attackiert.
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10: Mit Tanja Scholl. An unseren Schulen formiert sich Widerstand gegen das neue Wehrdienstgesetz, auch in Mittelfranken. Im Rahmen eines bundesweiten Schulstreiks wollen Schüler morgen erneut dagegen protestieren. In Nürnberg ist der Kramer Klettpark ab 9.30 Uhr Start und Ziel für Kundgebung und Demo. Levi vom Nürnberger Schulstreikkomitee.
11: Wir wollen ja auch gute Bildung und einen guten Abschluss haben. Und mit Lehrermangel, maroden Schulen, Unterfinanzierung von Schulen, Sozialabbau wird es halt nichts. Und dann sehen wir halt, wie super, super viel Geld in die Militarisierung gepumpt wird und in die Bundeswehr. Und währenddessen wird nicht mal die Schultoilette repariert oder sowas.
10: Auch in Erlangen werden die Schüler streiken. Hier gibt's morgen um 12 Uhr eine Demo am Hugenottenplatz.
0: Danke, Tanja.
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0: 3 nach 6, guten Abend auf die Straßen. Alles fein bei euch. Ein Blitzer in Nürnberg, Lauf am Holzstraße auswärts. Wenn ihr was habt, dann gebt Bescheid. 08000 97 1 97 1. Danke.
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0: Ziemlich wolkig ist es, immer wieder mal ein bisschen nass. 12 Grad gerade bei euch in Erlangen, 11 bei euch in Burgthann draußen. Perfekt passend zum Wochenende wird es wieder schöner. Trockener Sonne-Wolken-Mix morgen bei bis zu 18 Grad und am Samstag noch mehr Sonne bei bis zu 22 Grad.
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0: Oh, haben wir es doch fast schon wieder ins Wochenende geschafft. Darauf erstmal ein bisschen Disco Rock von Loverboy. Das ist Turn Me Loose. Und ich bin der Nico. Schönen Abend.

kurze Info zwischendurch, damit ihr Bescheid wisst. In Österreich einen Polizisten anfurzen kostet 150 Euro. Danach darüber lachen kostet nochmal 150 Euro. Hallo zusammen. Ich habe mich gerade sehr über diesen Artikel beömmelt. Ein Mann aus Wien habe laut Strafverfügung, Zitat, durch das Entlassen eines Darmwinds in Gegenwart eines uniformierten Einsatzbeamten den öffentlichen Anstand verletzt. Die Schilderung des Mannes: Ich war in einem beruflichen Telefonat und gleichzeitig am Zigarettenautomaten, als der Streifenpolizist in ein paar Metern Entfernung an mir vorbeiging. Ich war mit den Gedanken wirklich woanders, als mich ein dringendes Bedürfnis der Natur überkam und mir ein Darmwind entwichen ist. Dann wurde er von dem Polizisten erstmal nur belehrt, aber hat sich dann während dem Telefonat mit der anderen Person lachend über die Situation amüsiert. Dann hat's dem Polizisten gereicht. Zweimal 150 Euro, einmal fürs Furzen und einmal fürs Lachen. Anyway, das sind REO Speedwagon mit Keep the Fire Burning auf Gong 97.

0: Grüße gehen raus an alle, die auch noch im Job hocken und extra Grüße an alle, die noch im Job hocken, obwohl sie eigentlich schon Feierabend hätten. Folgender Deal, ich starte gleich den Final Countdown und danach stempel da aus und geh da mal ham. Europe gleich hier auf Gong 97.1.
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0: Um 6:30, guten Abend auf die Straßen. Soweit alles fein bei euch. Blitzer Nürnberg-Laufamholzstraße auswärts und B8 führt Richtung Neustadt, Höhe Bauschuttdeponie. Wenn ihr noch was gesehen habt, gebt Bescheid. 08000 97 1 97 1. Danke, kommt gut durch. 12 Grad gerade bei euch in Leinburg und Langenzenn. Dazu gescheit wolkig, teils nass. Der Gongwetter-Trend. Morgen perfekt zum Wochenendstart. Trockener Sonne-Wolken-Mix bei 18 Grad max. Samstag noch mehr Sonne und bei bis zu 22 Grad.
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0: Punkrock-Alarm. Morgen Abend im Hirsch. Hallo zusammen. Richtig geiles Konzert für den guten Zweck. Der Andy veranstaltet das Ganze. Erzähl mal, worum geht's genau?
1: Ja, Punkrock-Alarm, das ist ein Benefizkonzert im Hirsch in Nürnberg. Und dort spielen halt diverse Künstler. Ja, und alles für den guten Zweck für Straßenkreuzer. Das heißt, alles, was wir einnehmen, werden wir auch, also den Ertrag sozusagen, spenden für die Obdachlosenhilfe.
0: Mega gut, mega wichtig auch. Da hoffe ich echt, dass ordentlich was zusammenkommt.
1: Ja, also letztes Jahr hatten wir 4.000 Euro, die wir spenden konnten. Und natürlich geht das zu 100% an die Straßenkreuzer e.V. Wir wollen dieses Jahr natürlich auch wieder mindestens so viel spenden, logisch.
0: Also Leute, geht morgen Abend mal ein wenig in den Hirsch, gönnt euch geilen Punkrock und tut damit was Gutes.

0: Es ist jetzt
1: kurz vor sieben.
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7: Ich bin Joshua Heise. Gut 5 Millionen Babyboomer werden später nur eine Mini-Rente von unter 800 Euro im Monat bekommen. Das zeigt eine Studie des Pestel-Instituts im Auftrag der Gewerkschaft IG Bau. Betroffen sind etwa 40% der 12,9 Millionen Menschen, die in den nächsten 10 Jahren in Rente gehen. Die Gewerkschaft warnt, spätestens die Miete dränge dann viele Babyboomer in die Armut. Die AfD hat die Union in den Umfragewerten überholt. Laut neuestem ARD-Deutschland-Trend kommt die AfD jetzt auf 27%, während die Union auf 24% absinkt. Die Grünen klettern um einen Punkt auf 15%, SPD und Linke verharren bei 12 respektive 10%. Eine fette Klatsche muss Kanzler Merz hinnehmen. 83% der Befragten sind unzufrieden mit ihm. Das ist der schlechteste Wert, den ein amtierender Kanzler jemals hatte. Wie sehr wird der Iran-Krieg der deutschen Wirtschaft schaden? Finanzminister Klingbeil hat dazu eine erste Schätzung abgegeben. Demnach wird der Bund allein in diesem Jahr rund 18 Milliarden Euro weniger Steuern einnehmen als noch im Herbst angenommen. Gewerkschaften fordern deshalb höhere Steuern für Vermögende. Es war ein heikles Treffen. Papst Leo XIV. Hat heute US-Außenminister Rubio zu einer Audienz im Vatikan empfangen. Nach den Verbalattacken von Präsident Trump gegen Leo, der sich gegen den Iran-Krieg ausspricht, ist das Verhältnis angespannt. Claudia Wächter berichtet.
8: Immerhin lächeln können beide noch, zumindest beim offiziellen Händeschütteln hier. Diplomatie, das können der Papst und Rubio. Der US-Außenminister meinte später, beide Seiten setzen sich für Frieden und Menschenwürde ein. Ob Rubio heute allerdings auch Risse kitten konnte, sein Chef Trump, der braucht schließlich auch die katholischen Wähler zu Hause. Trotzdem hat Trump den Papst ungewöhnlich scharf attackiert.
7: Sie hatten über Jahre Parkmünzen im Wert von etwa 1,9 Millionen Euro geklaut und sich damit ein Luxusleben finanziert. Pferde, Autos und teure Kleidung. Das Landgericht Kempten hat jetzt einen ehemaligen Stadtmitarbeiter und dessen Frau zu jeweils 5,5 Jahren Haft verurteilt. Die Stadt hat mittlerweile zusätzliche Sicherheitsmaßnahmen eingeführt.
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9: Mit Tanja Scholl. Große Bühne für den Endspurt. Das Nürnberger Staatstheater hat sein Programm für die neue Spielzeit und gleichzeitig Abschiedssaison vorgestellt. Zum letzten Mal spielen alle Sparten regulär im sanierungsbedürftigen Opernhaus am Richard-Wagner-Platz, bevor 2028 der Umzug in die Kongresshalle ansteht. Mehr als 30 Premieren, darunter 11 Uraufführungen und fast 80 Konzerte stehen für die Saison 2026-27 auf dem Programm. Opernfreunde dürfen sich unter anderem auf Wagners Tannhäuser, die neue Oper Cosa Nostra und die Rückkehr von Jesus Christ Superstar freuen. Auch Schauspiel und Ballett setzen auf neue Produktionen und moderne Formate. Der Vorverkauf für die neue Spielzeit beginnt am 1. Juli.
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1: In der Nacht verziehen sich die Wolken. Wahrscheinlich bleibt es trocken. 6 bis 8 Grad. Der Freitag perfekt zum Wochenendstart. Trockener Sonne-Wolken-Mix bei 18 Grad max. Samstag nochmal sonniger bei bis zu 22 Grad.
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1: Zwei neue Filme in unseren fränkischen Kinos bieten entweder Action oder Gänsehaut. Vorhang auf für Mortal Kombat 2 und Whistle. Die Schülerin Chris findet in Whistle eine Art Pfeife. Weil sie damit nichts anfangen kann, zeigt sie den Fund ihren Lehrer.
2: Ich hab's in meinem Spind gefunden.
3: Sieht für mich aus wie ein Musikinstrument. Also das ist definitiv den frühen Maya zuzuordnen. Aber der Rest, ich meine,

0: Weiß, vielleicht in Olmeken.
1: Können Sie was davon übersetzen?
0: Wer weiß, ich werfe mal einen Blick drauf.
2: Eine große Hilfe ist der Lehrer aber auch nicht. Chris macht sich auf die Suche nach der Herkunft der Pfeife und findet bald eine Frau, die sich mit sowas auskennt.
3: Sie hat mir meinen Enkel genommen, meine Tochter. Und sie wird noch mehr Leben nehmen.
1: Uns wurde gesagt, die Inschrift bedeutet, die Toten heraufbeschwören.
3: Nicht ganz. Die Inschrift bedeutet, beschwöre deinen Tod herauf.
2: Und schon geht's los. Ein Schüler nach dem anderen stirbt wegen der Pfeife. Für Grusel- und Horrorfans bietet Whistle in Sachen Handlung wenig Überraschendes, dafür aber ziemlich abgefahrene Arten zum Sterben. 5 Jahre nach dem ersten Kinoauftritt gibt es jetzt Mortal Kombat 2. Wie in der erfolgreichen Videospielreihe tobt auch im Film ein tödlicher Kampf zwischen rivalisierenden Gruppierungen. In die wird der Schauspieler Johnny Cage hineingezogen.
4: Wo zur Hölle bin ich? Johnny Cage, du wurdest für den Kampf auserwählt.
5: Das ist ein Kampfturnier bis zum Tod. Es heißt Mortal Kombat.
4: Ich bin kein Champion. Ich habe keine Transformers-Arme. Ich bin einfach nur sehr hübsch. Ich bin Schauspieler.
2: Das hilft ihm aber auch nichts. Gespielt wird der Held wider Willen von The Boy-Star Carl Urban. Und wie schon im ersten Teil gibt es auch in Mortal Kombat 2 den aus Nürnberg stammenden Max Huang zu sehen. Stefan Grundler, Redaktion Gong 97.1.

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1: Ich bin Florian Klaus. US-Präsident Trump setzt im Zollstreit mit der EU wieder ein Ultimatum. Bis zum 4. Juli sollen die Europäer ihren Teil des Handelsabkommens erfüllen, sonst würden die Zölle ihm zufolge sofort steigen. Die EU hatte zugesichert, Zölle auf US-Industriegüter zu streichen. Das Europaparlament will das nach weiteren Drohungen Trumps im Konflikt um Grönland und wegen rechtlicher Unsicherheiten aber an strenge Bedingungen knüpfen. Seit Januar bekommen 18-Jährige Fragebögen zum neuen Wehrdienst der Bundeswehr zugeschickt. Aber nicht alle beantworten ihn. Das Verteidigungsministerium will junge Männer, die den Fragebogen nicht ausfüllen, deswegen mit einem Bußgeld von 250 Euro belegen. Monitorau berichtet.
2: Rund 200.000 Fragebögen wurden bisher verschickt und der Rücklauf ist durchaus beachtlich. Von jungen Männern, die antworten müssen, kamen 86% der Bögen innerhalb der ersten Frist zurück. Nach der ersten Mahnung waren es sogar gut 90%. Die 250 Euro Bußgeld drohen Männern, wenn sie 2 Wochen nach der zweiten Mahnung keinen Fragebogen zurückgeschickt haben.
1: So richtig gut sind die Zustimmungswerte von Bundeskanzler Merz schon lange nicht. Inzwischen haben sie im ARD-Deutschland-Trend einen historischen Tiefstand erreicht. 83% der Befragten sind mit seiner Arbeit unzufrieden. So schlecht war der Wert für einen amtierenden Bundeskanzler noch nie. Bisher hatte Merz' Vorgänger Scholz den Rekord gehalten, kurz bevor seine Regierung zerbrach. Finanzminister Klingbeil will enger mit Kanada zusammenarbeiten. Vor seinem Abflug nach Toronto sagte er, man wolle etwa bei Lieferketten und der Versorgung von kritischen Rohstoffen sowie bei Rüstung und KI enger kooperieren. Durch das Vertiefen der Partnerschaft wollten beide Länder Abhängigkeiten reduzieren, so der SPD-Chef. Damit sind wohl die USA gemeint. Ein mannschaftsinterner Streit bei Fußballgröße Real Madrid ist eskaliert und hat für einen der Spieler im Krankenhaus geendet. Nach einer Rangelei zwischen Federico Valverde und Oriol Tchouaméni in der Kabine ist Valverde mit einer Platzwunde am Kopf in die Klinik gebracht worden. Real hat bestätigt, dass Disziplinarmaßnahmen gegen die Spieler eingeleitet werden. Zu der Verletzung soll es laut einem Medienbericht bei einer heftigen Auseinandersetzung ohne Absicht gekommen sein.
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3: Mit Tanja Scholl. Eine defekte Weiche bremst weiter die S-Bahn-Linie 2 zwischen Nürnberg und Roth aus. Deshalb kommt es zu Verspätungen und kurzfristigen Ausfällen. Viele S-Bahnen aus Richtung Altdorf enden vorzeitig am Nürnberger Hauptbahnhof. Fahrgäste mit dem Ziel Schwabach oder Roth können alternativ die Regionalzüge nutzen. Zwischen dem Nürnberger Hauptbahnhof und Roth gibt es außerdem einen Ersatzverkehr mit Bussen und Großraumtaxis. Die Busse verkehren einmal pro Stunde. Wann die Reparatur abgeschlossen ist und die Züge wieder normal fahren, ist derzeit noch unklar.
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1: Ich bin Florian Klaus. Letzte Woche hatte US-Präsident Trump schon höhere Zölle für Autos aus Europa angekündigt. Jetzt hat er wieder mit Zöllen gedroht. Und zwar, falls die EU ihren Teil des Handelsabkommens aus dem vergangenen August nicht bis Anfang Juli umsetzt. Die EU hatte zugesichert, Zölle zu streichen. Allerdings laufen noch Verhandlungen zur Umsetzung zwischen dem Europaparlament und den Mitgliedstaaten. Der Iran-Krieg belastet die deutsche Wirtschaft stark. Allein dem Bund fehlen laut neuer Steuerschätzung im Jahr 2027 rund 10 Milliarden Euro. Bundesfinanzminister Klingbeil macht dafür vor allem die hohen Energiepreise und eben die wirtschaftlichen Folgen des Konflikts verantwortlich. Suita Sowali berichtet.
2: Für Verbraucher könnte das bedeuten, der finanzielle Spielraum des Staates wird kleiner, also weniger Geld für neue Entlastungen wie den Tankrabatt oder zusätzliche Hilfen. Gleichzeitig wird die Diskussion über Einsparungen wohl wieder lauter, etwa bei Zuschüssen oder Förderprogrammen. Klingbeil sagt trotzdem, die Regierung wolle weiter investieren, Jobs schaffen und Arbeitsplätze sichern.
1: In bundesweit 24 Musterungszentren sollen junge Menschen ab Mitte 2027 auf ihre Eignung für die Bundeswehr untersucht werden. Darunter sind auch 4 Standorte in Bayern, nämlich Nürnberg, Würzburg, Regensburg und Kempten. Das Verteidigungsministerium hat nach eigenen Angaben Standorte ausgewählt, die gut erreichbar sind, in Regionen mit hoher Bevölkerungsdichte. Ziel sind möglichst viele Bewerber. Die spanische Polizei hat auf einem Frachter vor der Küste Afrikas einen Rekordfund gemacht. 30 Tonnen Kokain haben die Beamten beschlagnahmt. Eine größere Menge ist in einer einzigen Ladung noch nie gefunden worden. Die Drogen haben den Angaben nach einem Handelspreis von mehr als 812 Millionen Euro. Freiburg steht zum ersten Mal in einem Europapokalfinale. Der SC setzte sich im Halbfinalrückspiel in der Fußball-Europa League mit 3:1 gegen Sporting Braga aus Portugal durch. Damit drehten die Freiburger die 1:2-Niederlage aus dem Hinspiel. Im Endspiel geht's am 20. Mai in Istanbul gegen Aston Villa.
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3: Mit Tanja Scholl. Große Bühne für den Endspurt. Das Nürnberger Staatstheater hat sein Programm für die neue Spielzeit und gleichzeitig Abschiedssaison vorgestellt. Zum letzten Mal spielen alle Sparten regulär im sanierungsbedürftigen Opernhaus am Richard-Wagner-Platz, bevor 2028 der Umzug in die Kongresshalle ansteht. Mehr als 30 Premieren, darunter 11 Uraufführungen und fast 80 Konzerte stehen für die Saison 2026-27 auf dem Programm. Opernfreunde dürfen sich unter anderem auf Wagners Tannhäuser, die neue Oper Cosa Nostra und die Rückkehr von Jesus Christ Superstar freuen. Auch Schauspiel und Ballett setzen auf neue Produktionen und moderne Formate. Der Vorverkauf für die neue Spielzeit beginnt am 1. Juli.
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0: Aussichtsturm, umgeben von Ruinenresten. Viele kennen die alte Feste in Zirndorf. Darunter liegt ein Gewölbe, das heute nicht mehr betreten werden kann. Die Eingänge wurden zugemauert, denn immer wieder hatten sich Kinder und auch Obdachlose zu weit in die Keller vorgewagt. Petra Barnasch vom Stadtmuseum Zirndorf erinnert sich an die Geschichte von einem 25-jährigen Stadtstreicher im März 1913. Kein Geld, kein Dach über dem Kopf. Die einzige Freude war noch der Alkohol.
1: So kam es, dass er wieder auf der Suche war nach einer Unterkunft. Und ihm ist eingefallen, Mensch, ich war mit einem Freund im Stadtwald und da waren wir bei der alten Feste in den Kellern drinnen. Da gab's Biervorrat. Und das hat er natürlich wieder aufgesucht.
0: Dummerweise musste er feststellen, dass der Keller, der zu einer Wirtschaft gehörte, mittlerweile 2 Meter hoch zugemauert war. Allerdings gab es noch eine etwa 60 Zentimeter hohe Öffnung. Der Unglücksrabe krabbelte hindurch, schlief völlig entkräftet ein und kam tagelang nicht mehr richtig zu Bewusstsein. Deswegen bemerkte er auch die Maurer nicht.
1: Er wachte wieder auf und was war? Es war zugemauert. Er kam da nicht mehr raus. Er hat geklopft, er hat um Hilfe geschrien, er hat versucht, die 25 cm dicken Mauern einzustürzen, hat es natürlich nicht geschafft.
0: Einige der Maurer hatten aber noch andere Arbeiten neben der Wirtschaft auszuführen. Weil sie Sand brauchten, gingen sie nochmal ins Verlies runter und hörten die leisen Klopfzeichen.
1: Daraufhin haben sie natürlich die Steine dann eingerissen und haben diesen total erschöpften Mann gefunden. Und somit hatte er Glück im Unglück.

0: Simmons, die beiden Söhne der KISS-Mitglieder Paul Stanley und Gene Simmons, die treten jetzt gemeinsam in die Fußstapfen ihrer Väter. Die beiden spielen zusammen in einer Band und haben jetzt in San Diego ihr Live-Debüt gegeben. Ja, so klingt das dann. Das ganze Album Dancing While the World is Ending kommt am 28. August und dann spielen Stanley Simmons, so heißt die Band, erstmal ein paar kleine Clubkonzerte in den USA. Schauen wir mal, was da noch weiteres auf uns zukommt von den Söhnen der ganz, ganz Großen.
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13: Ich bin Florian Klaus. Letzte Woche hatte US-Präsident Trump schon höhere Zölle für Autos aus Europa angekündigt. Jetzt hat er wieder mit Zöllen gedroht. Und zwar, falls die EU ihren Teil des Handelsabkommens aus dem vergangenen August nicht bis Anfang Juli umsetzt. Die EU hatte zugesichert, Zölle zu streichen. Allerdings laufen noch Verhandlungen zur Umsetzung zwischen dem Europaparlament und den Mitgliedstaaten. Der Iran-Krieg belastet die deutsche Wirtschaft stark. Allein dem Bund fehlen laut neuer Steuerschätzung im Jahr 2027 rund 10 Milliarden Euro. Bundesfinanzminister Klingbeil macht dafür vor allem die hohen Energiepreise und eben die wirtschaftlichen Folgen des Konflikts verantwortlich. Suita Sowali berichtet.
14: Für Verbraucher könnte das bedeuten, der finanzielle Spielraum des Staates wird kleiner, also weniger Geld für neue Entlastungen wie den Tankrabatt oder zusätzliche Hilfen. Gleichzeitig wird die Diskussion über Einsparungen wohl wieder lauter, etwa bei Zuschüssen oder Förderprogrammen. Klingbeil sagt trotzdem, die Regierung wolle weiter investieren, Jobs schaffen und Arbeitsplätze sichern.
13: In bundesweit 24 Musterungszentren sollen junge Menschen ab Mitte 2027 auf ihre Eignung für die Bundeswehr untersucht werden. Darunter sind auch 4 Standorte in Bayern, nämlich Nürnberg, Würzburg, Regensburg und Kempten. Das Verteidigungsministerium hat nach eigenen Angaben Standorte ausgewählt, die gut erreichbar sind, in Regionen mit hoher Bevölkerungsdichte. Ziel sind möglichst viele Bewerber. Die spanische Polizei hat auf einem Frachter vor der Küste Afrikas einen Rekordfund gemacht. 30 Tonnen Kokain haben die Beamten beschlagnahmt. Eine größere Menge ist in einer einzigen Ladung noch nie gefunden worden. Die Drogen haben den Angaben nach einen Handelspreis von mehr als 812 Millionen Euro. Freiburg steht zum ersten Mal in einem Europapokalfinale. Der SC setzte sich im Halbfinalrückspiel in der Fußball-Europa League mit 3:1 gegen Sporting Braga aus Portugal durch. Damit drehten die Freiburger die 1:2-Niederlage aus dem Hinspiel. Im Endspiel geht's am 20. Mai in Istanbul gegen Aston Villa.
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15: Mit Tanja Scholl. Bald heißt es bei uns wieder Sommersonne, Badespaß. Immer mehr Freibäder in der Region machen auf und auch die Badeseen sind schon in die Saison gestartet. Und das mit bester Wasserqualität. Die Badeampel steht überall auf Grün. Ob am Brombachsee, Rotsee oder Altmühlsee. Dort wurde jetzt auch ein extra Bad im See angelegt. Hans-Dieter Niederbrüm, Geschäftsführer des Tourismusverbands Fränkisches Seenland.
16: Der Freistaat Bayern über das Wasserwirtschaftsamt Ansbach haben eine Art Folie eingebracht in Schlungenhof, wo man jetzt dann auch bei bestehender Badewarnung oder Badeverbot dann auch entsprechend baden kann. Und dort sind die Blaualgen dann halt eben draußen gehalten. Also das ist schon so ein sehr guter geschützter Badebereich.
15: Auch in den anderen Badeseen in der Region ist die Wasserqualität bestens. Wie zum Beispiel am Dexendorfer Weiher in Erlangen oder am Habburger Baggersee im Landkreis Nürnberger Land.
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1: In einem dänischen Krankenhaus spielt Nachbeben. Wie bei uns auch, herrscht dort Personalmangel. Mit der Folge,
2: dass wir heute Morgen keinen Hintergrunddienst in der Notaufnahme haben. Wer übernimmt das Telefon für ein paar Stunden? Okay.
3: Ist das nicht etwas viel? Stroke Unit und Notaufnahme?
4: Das geht schon.
1: Sagt Alex. Die junge Ärztin liebt ihren Beruf und natürlich ist ausgerechnet heute richtig viel los. Eine Mutter kommt gerade mit ihrem Sohn, der heftige Kopfschmerzen hat.
5: Es ist schon viel besser
4: als
5: gestern.
4: Lass dich doch erst mal von der Ärztin untersuchen, ja?
5: Ja.
4: Wie fühlst du dich?
5: Sehr gut.
4: Hast du irgendwas doppelt gesehen?
5: Nein.
4: Nein, gut. Jetzt sieh mich bitte einmal an. Bitte sieh mal ganz genau auf meine Nase.
5: Ja, schöne Nase.
1: Alex kann nichts finden und schickt Mutter und Sohn wieder nach Hause. Kurze Zeit später sind die beiden wieder da.
4: Wir müssen ihn scannen. Schnell. Wo bringen Sie ihn hin? Wir lassen ihn scannen, um herauszufinden, was mit ihm los ist.
6: Was fehlt ihm denn
4: nur? Er ist in den besten Händen.
6: Sie können jetzt nicht einfach gehen.
4: Ich bin wieder da, sobald ich was weiß.
1: Es zeigt sich, dass der junge Mann in Lebensgefahr schwebt. Alex ärgert sich darüber, dass sie ihm nicht helfen konnte.
4: Oliver hatte eine sehr schwere Hirnblutung. Er wird gerade auf die Intensivstation gebracht.
6: Warum keine Operation? Ist es nicht nötig?
4: Er liegt jetzt im Koma.
6: Ich hätte wissen müssen, dass etwas nicht stimmt.
4: Er wirkte frisch und war gut drauf.
6: Er ist mein Junge. So etwas spürt man. Kennen Sie das nicht?
4: Sie konnten es nicht wissen. Ich habe ja auch nichts gefunden.
1: Und das ist das Problem. Kollegen distanzieren sich von Alex und Olivers Eltern machen ihr Vorwürfe. Der toll gespielte Nachbeben ist ein beklemmender Film über die Not der Ärzte. Stefan Grundler, Redaktion Gong 97.1.

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1: Ich bin Florian Klaus. Union und SPD wollen die Einkommenssteuer reformieren. Wie das aber genau aussehen soll, da gibt es bisher noch keine Einigkeit. Der Unionsfraktionschef Spahn hat in der Rheinischen Post jetzt angeboten, einen gemeinsamen Vorschlag zu erarbeiten. Im Ziel sei man sich einig, kleine und mittlere Einkommen sollten entlastet werden. Während SPD-Chef Klingbeil aber Spitzenverdienende dafür stärker heranziehen will, will Spahn das nicht darüber gegenfinanzieren. Trotz Waffenruhe haben sich die USA und der Iran gegenseitig in der Straße von Hormus beschossen. Das US-Militär sprach von unprovozierten iranischen Angriffen, auf die mit Schlägen zur Selbstverteidigung reagiert worden sei. Der Iran bestätigte Angriffe auf US-Kriegsschiffe und machte dafür aber amerikanische Attacken auf einen iranischen Öltanker verantwortlich. So unbeliebt wie Friedrich Merz ist noch kein amtierender Bundeskanzler gewesen, zumindest nach Zahlen des ARD-Deutschland-Trends. 83% finden nicht, dass er seine Arbeit gut macht. Damit hat er den Wert seines Vorgängers Scholz kurz vor dem Auseinanderbrechen von dessen Regierung noch unterboten. Ein weiterer Star wird mit einem Stern auf Hollywoods Walk of Fame verewigt. Schon mit 33 Jahren erhält Popstar Miley Cyrus die Auszeichnung. Am 22. Mai soll die Sängerin die 2845. Plakette enthüllen. Die Veranstalter teilten mit, dass die Sängerin die Unterhaltungsindustrie nachhaltig geprägt habe. Generationen von Mädchen seien von ihr inspiriert worden. Freiburg steht im Finale der Fußball-Europa League. Der SC setzte sich im Halbfinalrückspiel gegen Sporting Braga aus Portugal mit 3:1 durch. Fabian Schaffer berichtet.
2: Der Traum vom Finale in Istanbul, er ist in Erfüllung gegangen. Dabei musste der SC eine 1:2 Hinspielniederlage aufholen. Und das Rückspiel, es fing gut an. Ab der 6. Minute musste Braga in Unterzahl spielen. Dorgeles sah rot. In der Folge trafen Kübler, Manzambi und erneut Kübler. Das 1:3 fiel dann aus Sicht der Gäste zu spät und Freiburg steht zum ersten Mal in einem Europapokalfinale. Gegner im Endspiel in Istanbul am 20. Mai ist der englische Club Aston Villa.
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3: Mit Tanja Scholl. Eine defekte Weiche bremst weiter die S-Bahn-Linie 2 zwischen Nürnberg und Roth aus. Deshalb kommt es zu Verspätungen und kurzfristigen Ausfällen. Viele S-Bahnen aus Richtung Altdorf enden vorzeitig am Nürnberger Hauptbahnhof. Fahrgäste mit dem Ziel Schwabach oder Roth können alternativ die Regionalzüge nutzen. Zwischen dem Nürnberger Hauptbahnhof und Roth gibt es außerdem einen Ersatzverkehr mit Bussen und Großraumtaxis. Die Busse verkehren einmal pro Stunde. Wann die Reparatur abgeschlossen ist und die Züge wieder normal fahren, ist derzeit noch unklar.
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0: a name.
1: Ja, wo sind wir denn?
2: Kloster Ebrachstraße, Schwabach.
3: Sie liegt in der Nähe des Schwabacher Stadtparks und erinnert an die früheste Geschichte der Stadt. Im Jahr 1117 wurde der Ort als Villa Suabach erstmals urkundlich erwähnt. Im Jahr 1166 stiftete Friedrich, Herzog von Schwaben, die Pfarrei und das weltliche Besitztum Suabach samt dem Königshof an das Kloster Ebrach im Steigerwald. So wollte er sich den göttlichen Segen auf dem Kriegszug nach Italien sichern und eine glückliche Heimkehr erflehen. Ab diesem Zeitpunkt stand das Dorf unter kirchlicher Herrschaft.

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15: Ich bin Florian Klaus. Union und SPD wollen die Einkommenssteuer reformieren. Wie das aber genau aussehen soll, da gibt es bisher noch keine Einigkeit. Der Unionsfraktionschef Spahn hat in der Rheinischen Post jetzt angeboten, einen gemeinsamen Vorschlag zu erarbeiten. Im Ziel sei man sich einig, kleine und mittlere Einkommen sollten entlastet werden. Während SPD-Chef Klingbeil aber Spitzenverdienende dafür stärker heranziehen will, will Spahn das nicht darüber gegenfinanzieren. Trotz Waffenruhe haben sich die USA und der Iran gegenseitig in der Straße von Hormus beschossen. Das US-Militär sprach von unprovozierten iranischen Angriffen, auf die mit Schlägen zur Selbstverteidigung reagiert worden sei. Der Iran bestätigte Angriffe auf US-Kriegsschiffe und machte dafür aber amerikanische Attacken auf einen iranischen Öltanker verantwortlich. So unbeliebt wie Friedrich Merz ist noch kein amtierender Bundeskanzler gewesen. Zumindest nach Zahlen des ARD-Deutschland-Trends. 83% finden nicht, dass er seine Arbeit gut macht. Damit hat er den Wert seines Vorgängers Scholz kurz vor dem Auseinanderbrechen von dessen Regierung noch unterboten. Ein weiterer Star wird mit einem Stern auf Hollywoods Walk of Fame verewigt. Schon mit 33 Jahren erhält Popstar Miley Cyrus die Auszeichnung. Am 22. Mai soll die Sängerin die 2845. Plakette enthüllen. Die Veranstalter teilten mit, dass die Sängerin die Unterhaltungsindustrie nachhaltig geprägt habe. Generationen von Mädchen seien von ihr inspiriert worden. Freiburg steht im Finale der Fußball-Europa League. Der SC setzte sich im Halbfinalrückspiel gegen Sporting Braga aus Portugal mit 3:1 durch. Fabian Schaffer berichtet.
16: Der Traum vom Finale in Istanbul, er ist in Erfüllung gegangen. Dabei musste der SC eine 1:2 Hinspielniederlage aufholen. Und das Rückspiel, es fing gut an. Ab der 6. Minute musste Braga in Unterzahl spielen. Dorgeles sah rot. In der Folge trafen Kübler, Manzambi und erneut Kübler. Das 1:3 fiel dann aus Sicht der Gäste zu spät und Freiburg steht zum ersten Mal in einem Europapokalfinale. Gegner im Endspiel in Istanbul am 20. Mai ist der englische Club Aston Villa.
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17: Mit Tanja Scholl. Große Bühne für den Endspurt. Das Nürnberger Staatstheater hat sein Programm für die neue Spielzeit und gleichzeitig Abschiedssaison vorgestellt. Zum letzten Mal spielen alle Sparten regulär im sanierungsbedürftigen Opernhaus am Richard-Wagner-Platz, bevor 2028 der Umzug in die Kongresshalle ansteht. Mehr als 30 Premieren, darunter 11 Uraufführungen und fast 80 Konzerte stehen für die Saison 2026-27 auf dem Programm. Opernfreunde dürfen sich unter anderem auf Wagners Tannhäuser, die neue Oper Cosa Nostra und die Rückkehr von Jesus Christ Superstar freuen. Auch Schauspiel und Ballett setzen auf neue Produktionen und moderne Formate. Der Vorverkauf für die neue Spielzeit beginnt am 1. Juli.
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1: Ich werde der Schlinge des Henkers entkommen.
2: Der Kriegsverbrecher Hermann Göring geht in Nürnberg zuversichtlich seinem Prozess entgegen. Er hat sich selbst den Amerikanern gestellt und deshalb steht in einer regnerischen Nacht ein Soldat bei Richter Jackson vor der Tür.
3: Sie haben Hermann Göring gefangen genommen.
4: Oh,
3: in Österreich.
4: Und was haben Sie mit ihm vor?
3: Das ist wohl die entscheidende Frage. Kann ich reinkommen?
4: Nein.
3: Aber es regnet.
4: Das sehe ich auch. Sie erschießen ihn, nicht wahr?
3: Nicht, dass ich wüsste.
4: Aber das war es doch, was Sie die ganze Zeit mit ihm vorhatten.
3: Yes.
4: Churchill und Roosevelt haben den Befehl selbst unterschrieben.
3: Und Sie waren immer dagegen.
4: Ich bin Richter im Supreme Court. Ich halte nichts davon, jemanden ohne Gerichtsverfahren hinzurichten.
3: Deshalb bin ich hier, um mit Ihnen zu reden.
2: Richter Jackson will die Nazi-Verbrecher vor ein internationales Tribunal stellen. Sein Hauptziel ist Hermann Göring. Um an ihn heranzukommen, will er die Hilfe des Militärpsychiaters Kelly.
3: Sie haben mich hierher geholt wegen Göring.
4: Ich werde Hermann Göring in den Zeugenstand rufen und er wird der Welt erzählen, was er getan hat, damit so etwas nie wieder passieren kann. Dieser Krieg endet in einem Gerichtssaal.
3: Mit Göring.
4: Er ist jetzt das Gesicht der Nazis. Wenn er fällt, fallen sie alle. Werden Sie mir helfen?
2: Ja, das wird er. Kelly arbeitet sich in die Verbrechen der Nazis und die Psyche Görings ein. Und dann ist es soweit, die beiden treffen aufeinander.
5: Was haben Sie über mich rausgefunden?
6: Ehrlich gesagt, dass Sie sehr intelligent sind.
5: Ah, das hätte ich Ihnen aber auch sagen können.
6: Und dass Sie ein Narzisst sind. Mit einer ausgeprägten und aggressiven Fantasiewelt, mit einem starken Ehrgeiz und dem Drang, die Welt, wie Sie sie vorfinden, Ihrem eigenen Denkmuster zu unterwerfen.
5: Und davon wurden Sie wirklich überrascht?
2: Die Oscar-Preisträger Rami Malek und Russell Crowe zeigen Schauspielkunst auf höchstem Niveau. Für uns Franken hat der stark gemachte Nürnberg nur einen Nachteil. Trotz seines Namens wurde das Geschichtsdrama nicht hier gedreht, sondern in Budapest. Stefan Grundler, Redaktion Gong 97.1.

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1: Bayerns Ministerpräsident Markus Söder. Ihr wisst schon, das ist der hier. 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Also, die Bayernhymne und noch eine zweite. Welche könnte das jetzt sein? Also ich wäre ja für die hier. Pflicht an bayerischen Schulen ab dem kommenden Schuljahr. Vielleicht habt ihr auch eine Idee, welche Hymne da gesungen werden könnte.
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1: Ich bin Florian Klaus. Opfer von häuslicher Gewalt und Stalking sollen künftig besser geschützt werden. Der Bundestag stimmt heute über die elektronische Fußfessel für Täter ab. Suita Sovali berichtet.
2: Die Technik erkennt, wo sich der Täter gerade aufhält. Kommt er dem Opfer zu nahe, gibt sofort eine Warnung auf ein Empfangsgerät, damit Betroffene schnell reagieren oder Hilfe holen können. Gleichzeitig soll auch direkt die Polizei informiert werden. In Spanien gibt so ein System schon länger. Geplant sind außerdem verpflichtende Trainingskurse für Täter und wer die Fußfessel oder das dazugehörige Handy nicht trägt, müsste künftig mit einer Geldstrafe oder sogar bis zu 3 Jahren Haft rechnen.
1: Nachdem das oberste Gericht der USA von Präsident Trump verhängte Zölle einkassiert hatte, hat er unter Berufung auf ein Handelsgesetz einfach neue Zölle eingeführt. Auch das war aber illegal, hat ein US-Gericht jetzt entschieden. Trump habe das Gesetz falsch ausgelegt, das er herangezogen hat. Der EU hat Trump gerade wieder mit neuen Zöllen gedroht, und zwar für den Fall, dass sie ihren Teil eines Handelsabkommens aus dem vergangenen Jahr nicht bis Anfang Juli einhält. Eigentlich gilt im Iran-Krieg gerade eine Waffenruhe. Trotzdem sind die USA und der Iran in der Straße von Hormus wieder aufeinandergeprallt. Vom US-Militär hieß es, dass iranische Angriffe abgewehrt worden seien. Darauf habe man mit eigenen Schlägen zur Selbstverteidigung reagiert. Der Iran wirft hingegen den USA vor, die Waffenruhe verletzt zu haben. Und zwar mit einem Angriff auf einen iranischen Öltanker. Wie sehr wird der Iran-Krieg der deutschen Wirtschaft schaden? Finanzminister Klingbeil hat dazu eine erste Schätzung abgegeben. Demnach wird der Bund allein in diesem Jahr rund 18 Milliarden Euro weniger Steuern einnehmen als noch im Herbst angenommen. Gewerkschaften fordern deshalb höhere Steuern für Vermögende. Freiburg steht im Finale der Fußball-Europa League. Der SC setzte sich im Halbfinalrückspiel gegen Sporting Braga aus Portugal mit 3:1 durch. Das Hinspiel hatten die Freiburger mit 1:2 verloren. Im Endspiel von Istanbul trifft der Bundesligist auf den englischen Club Aston Villa, der sich gegen Nottingham Forest durchsetzte.
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